0: ca. 10 Uhr eine Störung am Bahnübergang. Fahren Sie bitte besonders vorsichtig.
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2: Mit Dennis Tienert, hallo Deutschland, hallo Welt. Nachdem ihr Deutschland Dart ja direkt in der ersten Spielrunde geknackt habt, obwohl ich dafür immer eine Stunde einplane, schreibt Marc aus Wilhelmshaven hier gerade an die 0722211. Moin Dennis, wenn Deutschland Dart so schnell gelöst ist, schiebt doch den Popnacht-Bürgermeister dazwischen oder zwei Hörer, drei Gedanken. Okay Leute, wir machen schnelles Voting. Mit was wollen wir jetzt weitermachen? Einer neuen Runde Popnacht-Bürgermeister? Zwei Hörer, drei Gedanken? Oder Schnipseljagd. Schick das kurz mal rüber hier an die 0722211.
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0: Okay, das Voting ist entschieden. Die meisten Stimmen gab es für den Popnacht-Bürgermeister. Ja, da haben sehr viele Leute geschrieben hier. Dean, Thorsten, der Dirk, der Bakerman, Danny, Lars aus Dorsten. Alle wollen sie den Bürgermeister spielen. Unter anderem auch Marc aus Wilhelmshaven. Hallo Marc.
1: Ja, hallo Dennis.
0: Du hast dich auch dafür stark gemacht und schreibst hier Votum Popnacht-Bürgermeister, der ich sein möchte.
1: Ja, das ist richtig.
0: Geht ja gar nicht mehr. Du bist ja jetzt verbrannt, Marc. Ich habe doch vorhin, also eben gerade schon nach den Nachrichten gesagt, Marc aus Wilhelmshaven, wie wollen wir das denn machen?
1: Ja. Genau, das wird natürlich jetzt schwierig. Dann würde ich sagen, gebe ich den Titel einfach weiter.
0: Aber suchen wir jemand anderen. Aber du kannst mir ja mal sagen, warum du den so gut findest, den Bürgermeister, warum du dafür gestimmt hast.
1: Genau, ich hatte letzte Woche schon dir geschrieben, dass ich Deutschland da ein bisschen kompliziert finde. Und du sagtest, Bürgermeister wird mehr nachgefragt. Ich hatte dich sogar gebeten, eine Umfrage zu machen, welche deiner Rubriken am beliebtesten sind. Du erinnerst dich bestimmt, du hast mir auch noch geantwortet.
0: Ja, aber die Nächte sind ja lang. Das heißt, ich kann mich ja nicht auf eine Sache oder auf zwei festlegen. Wenn die Nächte so 5 Stunden sind, dann brauche ich ja auch ein paar Rubriken. Und gerade am Wochenende mit den 6 Stunden, ne, da brauchen wir auch ein bisschen mehr. Aber wir sind da eigentlich ganz gut aufgestellt und ich kann nicht ganz nachvollziehen, warum du sagst, Deutschland-Dart ist zu kompliziert. Wir haben es ja gerade innerhalb von einer Spielrunde gelöst. So kompliziert kann es nicht sein.
1: Ja. Nein, also ging auch schon mal lange, aber ich finde das total klasse.
0: Okay.
1: Aber ich finde alle deine Spiele super.
0: Ach, guck mal, und, das ist doch schön. Das wollte ich doch hören, Marc. Dankeschön. So, jetzt spielen wir also, weil ihr es unbedingt wollt, den Popnacht-Bürgermeister. Und jetzt brauchen wir dafür wieder einen Menschen aus Deutschland oder gerne auch woanders auf diesem Planeten. Also es gibt ja auch viele, die uns im Ausland gerade zuhören. Es ist alles erlaubt, die ganze Welt. Meldet euch an der 0722211, stellt euch zur Verfügung und sagt nicht, wie Marc, aus welchem Ort ihr kommt. Denn das soll ja Deutschland und der Rest der Welt rausfinden mit geschickten Fragen. Ja, Marc. Ich danke dir erstmal soweit, dass du dich dafür stark gemacht hast und dass du vor allem dabei bist. Und vielleicht haben wir dich ja gleich als Rater und Tippgeber oder so im Spiel.
1: Alles klar. Ja? Ich habe einen Fehler gemacht. Ich muss ja aber meinen Ort schreiben, weil es musst du ja wissen.
0: Ja, theoretisch schon. Das stimmt schon. Vielleicht klappt es irgendwann anders mal. Wir vergessen dich jetzt erstmal wieder ein paar Monate und dann starten wir vielleicht nochmal neu mit dir, okay?
1: Alles klar, super, Dennis.
0: Mach's gut.
1: Danke dir.
0: Also. Bis dann. Ihr da draußen, ruft an für euren Ort 07221 2011, wenn ihr euch als Bürgermeister für euren Ort zur Verfügung stellen wollt, weil wir lernen auf diese Art und Weise auch wieder tolle Ecken von diesem Land kennen und das macht eine Menge Spaß. 07221 2011.

0: Ladies and Gentlemen, ich stelle vor unseren heutigen Popnacht-Bürgermeister Alois aus. Wissen wir noch nicht. Guten Morgen.
1: Guten Morgen.
0: Alois, du bist gerade quasi aus dem Bett gefallen. Kann man das so sagen?
1: Kann man so sagen.
0: Ja, eigentlich schon geschlafen, aber dann wach geworden, weil du bist ein bisschen krank, hast du gerade erzählt. Husten, wir wünschen natürlich gute Besserung. Ne? Und dann hast du natürlich aber das einzig Richtige gemacht. Du hast dein Radio angeschaltet und hast genau in diesem Moment den Aufruf mitbekommen zum Popnacht-Bürgermeister. Deswegen habe ich mich dir direkt geknallt. Du kommst aus einem Ort, den wir jetzt noch nicht kennen werden. Du bist der wichtigste Repräsentant dieses Ortes heute Nacht, weil der richtige Bürgermeister schläft ja. Deswegen trägst du den Titel Nachtbürgermeister ganz offiziell. Und der Rest von Deutschland muss jetzt rausfinden, aus welchem Ort du denn kommst. Mit geschickten Fragen. Ne? Und die sammeln wir jetzt ein, die Fragen. Also Leute, wenn ihr jetzt Fragen an Alois habt, wir haben jetzt natürlich noch nicht so viel verraten. Es gibt auch nicht wirklich viel zu verraten. Oder kannst du noch ein paar Hinweise geben, jetzt schon vielleicht? Nee, ne? Alois, das wollen wir ja nicht.
1: Wir warten auf die Fragen.
0: Genau, wir warten auf die Fragen. Alois hat das Spiel total verstanden. Lässt sich auch nicht aus der Reserve locken. Also, ihr stellt jetzt Fragen an Alois, die ihr gerne rüberschickt, jetzt an die 07221 2011, um Hinweise rauszukriegen von Alois, aus welchem Ort er denn kommen könnte. Fünf von diesen Fragen, die ihr schickt jetzt innerhalb der nächsten Viertelstunde, ziehe ich blind raus hier aus dem Postfach, stell die Alois live im Radio und dann bekommt ihr quasi mit den Antworten fünf Hinweise auf dem Ort. Und danach habt ihr zwei Zeit rauszufinden, aus welchem Ort er kommt. Schafft das einer von euch, dann bekommt er oder sie eben das Popnacht-Goodie. Schafft es keiner rauszufinden, aus welchem Ort der Alois kommt, bekommt er das Goodie und ist natürlich dann auch wichtigster Repräsentant. Das heißt, du musst dann auch ein bisschen Werbung machen für deinen Ort, Alois, ne? Kannst du schon mal überlegen, was du da so Tolles erzählst, warum es da so schön ist. Ja? Aber nicht einschlafen jetzt am Telefon, du bist so still.
1: Ja, nein.
0: Nein, okay. Du bist hellwach, okay. Ich sorge noch ein bisschen dafür. Also Leute, wir brauchen ganz viele Fragen. 07221 2011 und sind gleich wieder da mit Alois.

0: 2.32 Uhr ist es.
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2: Heute gibt es im Südosten Deutschlands freundliche Abschnitte. Sonst sind es meistens mehr Wolken als Sonne mit einzelnen Schauern oder Gewittern. Am Nachmittag ist vom Westen bis zur Altmark recht verbreitet mit kräftigen Schauern und auch mit Gewittern zu rechnen. In Küstennähe bleibt es meistens trocken. Die Höchstwerte reichen von 12 bis 28 Grad.
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3: Aschersleben. An der Staßfurter Höhe zwischen Seegraben und Oststraße gibt es bis ca. 10 Uhr Störung am Bahnübergang. Fahren Sie bitte besonders vorsichtig. Kreis Börde. Auf der Landesstraße zwischen Lemsell und Bülstringen öffnet die Bahnschranke nicht mehr. Aschersleben im Salzlandkreis. Am Verlauf Seegraben bis Hecklinger Straße gibt es zwischen der Geschwister-Scholl-Straße und Weststraße bis ca. 10 Uhr eine Störung am Bahnübergang. Fahren Sie bitte besonders vorsichtig.

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0: Ja, wenn du Ahnung.
1: Naja. Den Knopf hier gedrückt. Falscher Knopf. Wir sind immer noch mit Alois hier unterwegs, um 2.40 Uhr in der Popnacht. Guten Morgen nochmal, Alois.
2: Einen wunderschönen guten Morgen.
1: Unser Popnacht-Bürgermeister hier, der euch jetzt Rede und Antwort steht. Ihr habt die letzten paar Songs hier Fragen geschickt an ihn, um Hinweise zu entlocken, aus welchem Ort er kommt. Und jetzt läuft es wie immer. Ich habe 5 dieser Fragen ausgewählt, die sind jetzt hier vor mir und die wird der Alois jetzt nacheinander beantworten und euch Hinweise geben auf seinen Ort. Deswegen ganz genau zuhören. Nach diesen 5 Antworten ist das euer Arbeitsgerät, da müsst ihr dann rausfinden, welcher Ort das ist. Alois, erste Frage kommt hier von Frank. Er fragt, hat die Stadt eine Mannschaft in der ersten Fußball-Bundesliga der Männer?
2: Leider nein.
1: Leider nein. Okay. Dann haben wir hier eine Sprachnachricht.
0: Ja, wenn der Alois ein lokales Bier trinken tät, wie hieß es denn dann?
1: Oh.
2: Das lokale Bier ist ohne Schleichwerbung das Bitburger Pilz.
1: Bitburger Pilz, okay. Es gibt natürlich auch noch andere Biere, ne? Krombacher, Becks, Warsteiner, Paulaner, Heineken und so weiter. Aber bei dir in der Ecke trinkt man Bitburger. Okay. Haben wir auch. Was haben wir denn noch für Fragen hier? Bakerman, liegt der Ort an einem Fluss oder See? Und wenn ja, an welchem? Also einfach ein Gewässer bei euch.
2: Also es ist tatsächlich ein Gewässer, kein Fluss, sondern ein See. Aha. Und das ist der Jungferweiher.
1: Der was?
2: Der Jungferweiher.
1: Jungferweiher. Mhm. Okay, auch das ist notiert. Dann haben wir hier den Volker aus Köln, der fragt hier, wie sieht denn euer Stadtwappen aus?
2: Unser Stadtwappen hat eine Burg.
1: Ja.
2: Und so eine mittelalterliche Kampfwaffe.
1: Ne, ja, kann man die genau beschreiben?
2: Das ist eine sogenannte Helobarde. Damit kann man schlagen und stoßen.
1: Okay, und vielleicht noch Farben sagen?
2: Och, das ist so deutschlandweit. Also ist das Schwarz drin, das Rot drin und das Gold drin.
1: Okay. Und dann letzte Frage von Sven aus Berlin. Er möchte wissen, in welchem Bundesland liegt deine Stadt?
3: Wir sind in dem wunderschönen Rheinland-Pfalz und da ist nur Mainz die Bundesligamannschaft.
1: Ja. Das hätte aber auch vorher schon klar sein können. Alles klar, dann geht's jetzt weiter mit euch. Ihr habt jetzt 2 Songs Zeit, mit diesen Hinweisen rauszufinden, aus welchem Ort der kommt. Leonie und Bryan Adams. Auf geht's, 07221 2011.

0: Und Alois, was glaubst du? Meinst du, es kriegt jetzt jemand raus?
1: Ja, ich glaube schon, dass Laura das weiß.
0: Echt? Wieso bist du da so sicher, dass das...
1: Jungferweiher, Brok und Bitburger. Und wenn man das so ein bisschen in eine KI reingibt, dann spuckt das wahrscheinlich schon eine kleine
0: Auswahl. Meinst du?
1: Und wahrscheinlich kennt Laura Ulmen oder so.
0: Ja, du hast jetzt schon gesagt, dass Laura in der Leitung ist. Laura aus Ilsfeld ist hier am Telefon. Hallo?
2: Hallo.
0: Du bist mit deinem Freund gerade in Urlaub unterwegs, ne? Ihr fahrt schön an den Comer See.
2: Ja.
0: Ich habe mir gerade einfach nur, um mich selber zu kasteien und ein bisschen neidisch zu sein, mal so Comer See gegoogelt und mir die Bilder angeschaut. Das ist ja traumhaft. Habt ihr da irgendwo so ein Luxushotel, in dem ihr da nächtigt, oder macht ihr da Camping?
2: Nee, wir machen sowas wie Camping. Wir fahren mit unserem Auto rum und dann schlafen wir halt im Auto.
0: Wirklich? Im Auto? Was ist das denn für ein Auto? Ist das ausgebaut irgendwie, sodass man da wirklich liegen kann, oder schlaft ihr da in den Sitzen?
2: Nee, nicht so halb. Das ist so ein, es ist so ein Berlingo-Bus.
0: Aha.
2: Und das ist ein 9-Sitzer und die hintere Reihen kann man umklappen und dann haben wir da eine Luftmatratze drin.
0: Aber geil. Und dann fahrt ihr einmal um den See rum sozusagen.
2: Ja, wir waren jetzt schon, also wir waren schon in Österreich, in der Schweiz, dann kommt wieder Italien. Also wir machen so einen richtigen Rundtrip.
0: Schön. Dann wünschen wir euch da bestes Wetter und dass ihr vielleicht auch mal noch in den See könnt. Ich weiß nicht, wie kalt das Wasser da ist. Möglicherweise ist es noch ein bisschen zu kalt. Aber ihr werdet dort eine gute Zeit haben, Laura. Und vielleicht werdet ihr mit dem Popnacht-Goodie begleitet, denn du hast ja jetzt nach den Hinweisen, die der Alois gegeben hat, eine Idee auf den Ort, aus dem er kommt. Was war für dich da der entscheidende Hinweis?
2: Also vor allem der Weiher und irgendwie das Bitburger.
0: Ja, weil, was tippst du?
2: Also ich habe Ulmen getippt.
0: Ulmen in der Eifel, Alois, ist das richtig?
1: Ja, super, Laura.
0: Das ist vollkommen richtig. Herzlichen Glückwunsch. Das Goodie geht an euch. Wieso kennst du dich da so aus, Laura?
2: Meine Oma kommt aus der Gegend und die haben wir als Kind oft besucht und auch das Wappen, wie das beschrieben wurde, das irgendwie, das hat was in meinem Kopf so, da hat es Klick gemacht.
0: Ja, und kannst du dich an Ulmen irgendwas noch erinnern, außer das Wappen und so? Also wenn du Oma mal besucht hast, da vielleicht?
2: Eigentlich, also nicht wirklich an ein Restaurant, dass mein Opa da immer Bitburger getrunken hat.
0: Okay, ja, dann ist das jetzt der Job von Alois. Alois, du musst jetzt als Popnacht-Bürgermeister ein bisschen Werbung machen für Ulmen in der Eifel, damit wir da alle unseren nächsten Städtetrip hinplanen. Was ist da so toll? Was ist das Besondere an Ulmen?
1: Ach, das ist doch super für Laura. Also Ulmen, da kommt sie natürlich auch mit ihrem Berlingo und ihrem Freund mal gern hier hin, weil wir haben auch tatsächlich so einen Campingplatz, wo man im Bus stehen kann, also ganz legal. Und wir haben zwei Mare, also einmal den Jungferweiher, das ist auch ein Mar. Das sind die ältesten Vulkanseen, die es in Europa gibt.
0: Ja.
1: Und sind schön, die Burgruine ist schön, wir haben eine mittelalterliche Burg, aber ganz neu haben wir natürlich auch noch den Römerstollen, der ist sogar im Weltkulturerbe gelistet, so irgendwie mit Acapulco und so weiter.
0: Das ist der Römerstollen.
1: Der Römerstollen ist natürlich, hat wenig mit den Römern zu tun, sondern ist irgendwann im Mittelalter gegraben worden von den Menschen hier. Mhm. Und die Besonderheit ist, dass da zwei Erdzeitalter aufeinander stoßen. Also die Mare sind Vulkanexplosionen gewesen, Gasexplosionen, und da hat es mal heftig gescheppert, so vor 10.000 Jahren. Ja. Das Ulmen hat auch das jüngste Mar. Also ist wunderschön, viel Natur, viel Grün, freundliche Leute. Ja. Also da muss man hin. Insbesondere im Sommer.
0: Das klingt doch gut. Du wärst ein guter Bürgermeister, Alois. Wenn das irgendwann mal, wenn du nicht mal Arzt sein willst, dann wirst du Bürgermeister bei euch.
1: Vielleicht.
0: Ja. Schauen wir mal. Hey, ihr beiden. Normalerweise ist ja immer so, dass in der Finalrunde drei Leute noch extra in der Leitung sind, aber weil heute eigentlich, es gab keinen anderen Tipp, es waren nur Ulm, alle hatten es sofort rausgefunden. Deswegen, Laura, dir nochmal herzlichen Glückwunsch. Dich hat das Los erwischt und kommt gut in den Urlaub und vor allem wieder gut zurück. Ja, liebe Grüße nach Ulmen und ins Auto.
1: Wunderbar, danke. Tschüss.

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1: Um 3 Uhr mit Heike Lüttich. Der Iran hat die USA davor gewarnt, sich in der Straße von Hormuz in die neuen Seeverkehrsregelungen einzumischen. Der Vorsitzende des Nationalen Sicherheitsausschusses, Azizi, schrieb auf X, der angekündigte Geleitschutz für festsitzende Handelsschiffe würde als Verstoß gegen die Waffenruhe angesehen. US-Präsident Trump hatte erklärt, die US-Marine werde heute Morgen damit beginnen, Schiffe aus nicht in den Krieg verwickelten Ländern sicher aus der Meerenge zu begleiten. Am Nachmittag startet ein deutsches Minensuchboot von Kiel aus ins Mittelmeer. Mit dieser sogenannten Vorausstationierung will die Bundeswehr sicherstellen, dass das Schiff schnell an der Straße von Hormuz sein kann, um sich dort an der Minensuche zu beteiligen. Verteidigungsminister Pistorius betonte, die Bundesmarine sei auf diese Aufgabe spezialisiert. Allerdings muss zunächst der Krieg zwischen dem Iran und den USA beendet sein. Außerdem braucht die Bundesmarine ein Mandat des Bundestags für den Einsatz. Und die UNO muss ihm zustimmen. Bei einem mutmaßlichen Ausbruch von Hunter-Viren sind auf einem niederländischen Kreuzfahrtschiff 3 Passagiere gestorben. 3 weitere Gäste sind laut Behörden erkrankt. Einer von ihnen liegt mittlerweile in Südafrika auf der Intensivstation. Die Weltgesundheitsorganisation hat bisher bei einem der 6 Betroffenen das Hunter-Virus nachgewiesen. Das Schiff war auf dem Weg von Argentinien nach Kap Verde. Die dortigen Behörden erlauben bisher nicht, dass pflegebedürftige Passagiere von Bord gehen. Der italienische Formel-1-Pilot Kimi Antonelli hat den großen Preis von Miami im Mercedes gewonnen. Die früheren Weltmeister Max Verstappen und Lewis Hamilton landeten nach Zeitstrafen auf den Rängen 5 und 6. Der amtierende Weltmeister Lando Norris wurde Zweiter. Jens Gideon.
2: Mercedes ist weiter der Maßstab in der Formel 1. Kimi Antonelli baut mit seinem 3. Sieg in Folge die Führung in der WM deutlich aus. Der 19-Jährige hat aber neue Konkurrenz. In der Gesamtwertung liegt Titelverteidiger Lando Norris als 4. zwar noch deutliche 49 Punkte zurück, aber in Miami hat der McLaren-Pilot mit dem Sieg im Sprint und Platz 2 im Hauptrennen, sehr knapp hinter Antonelli, seine Konkurrenzfähigkeit unter Beweis gestellt. Teamkollege Oscar Piastri wurde 3.
1: Das Wetter für Deutschland. In der Nacht im Norden und Nordwesten viele Wolken, örtlich Schauer und Gewitter. Sonst teils wolkig, teils locker bewölkt und nur vereinzelt Schauer. Tiefstwerte zwischen 14 und 7 Grad. Am Tag im Südosten freundlich und meist trocken, sonst wechselnd bewölkt und gebietsweise Schauer und Gewitter. Maximal 13 bis 25 Grad. Morgen im ganzen Norden und Süden zunächst sonnig, sonst bewölkt und teils kräftige Gewitter. 3.03 Uhr.
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3: Aschersleben. An der Staßfurter Höhe zwischen Seegraben und Oststraße gibt es bis ca. 10 Uhr Störung am Bahnübergang. Fahren Sie bitte besonders vorsichtig. Kreis Börde. Auf der Landesstraße zwischen Lemsell und Bülstringen öffnet die Bahnschranke nicht mehr. Aschersleben im Salzlandkreis. Am Verlauf Seegraben bis Hecklinger Straße gibt es zwischen der Geschwister-Scholl-Straße und Weststraße bis ca. 10 Uhr eine Störung am Bahnübergang. Fahren Sie bitte besonders vorsichtig.
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4: Mit Dennis Tienert, hallo Deutschland, hallo Welt, und es schlägt wieder voll ein, das böse, tiefe, dunkle 3-Uhr-Loch. Die Schultern hängen, die Augen zombie-rot. Wir gähnen mit uns selbst um die Wette. Bevor der Kopf aber nach vorne kippt, retten wir uns da ganz schnell wieder raus mit den 3 Songs zum Wachbleiben. Euren 3 nach 3. Jeder von euch wünscht sich jetzt wieder einen Song dafür, den ihr gerne jetzt haben wollt. Also ihr wisst ja wohl am besten, was ihr gerade braucht zum Wachbleiben.

0: Zwei Regeln gibt es wie immer nur. Der Song, den ihr vorschlagt, der darf nicht schon gelaufen sein und er muss in unserer Datenbank drin sein. Ansonsten ist alles erlaubt. Eure Vorschläge für die 3 nach 3 jetzt per WhatsApp oder Signal an die 0722 1 20 11.
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Wir halten dagegen in der totesten Stunde der Nacht. Im tiefen, dunklen 3-Uhr-Loch mit euren 3 nach 3 halten wir uns wach. Drei Songs, die ihr entscheidet. Ich habe für die nächsten drei Songs die Playlist freigeräumt. Ihr habt die letzten drei Songs hier Vorschläge geschickt. Ich mache jetzt auf Stopp. Alles, was jetzt reinkommt, wird nicht mehr berücksichtigt. Und ich mache es wie immer. Ich mache die Augen zu, scroll durchs Postfach ein paar Mal hoch und runter, bleib mit der Maus irgendwo hängen. Und das ist dann die Auswahl. Ne? Also wirklich reiner Zufall. Und wenn nicht gezogen wird, nicht traurig sein. Wir treffen uns hier morgen Nacht wieder und dann machen wir wieder die 3 nach 3. Also, erster Song kommt vor. Jetzt kommen wir 1, 2, 3, 4, 5 mal runter und 1, 2 mal wieder hoch. Und landen auf dem Björn aus Hannover. Guten Morgen. Mein Liederwunsch ist Out of the Dark von Falco. Okay, haben wir eingeloggt. Song Nummer 2 kommt von Absender Super Mario. Mario aus Thailand. Verwandtschaftstreffen von Rian, würde ich gerne hören. Okay, das wird lustig. Alles klar, so. Und dann Song Nummer 3, ein Finale brauchen wir noch. Das kommt von Hallo Dennis, Picture of You von Boyzone habe ich schon lange nicht mehr gehört. Liebe Grüße aus Bad Honnef von Doro. Ja, alles klar. Warte, ich ziehe noch schnell rein. Eure 3 nach 3 stehen. Los geht's. Hier ist die Popnacht.

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Auch Songs fürs Herz können wach halten. Boyzone in den Ring geworfen von Doro aus Bad Honnef. Glück gehabt, er wurde gezogen per Zufall, genauso wie Rian und Verwandtschaftstreffen, Vorschlag von Pop-Nachthörer Mario und ganz am Anfang Falco, Out of the Dark von Björn aus Hannover. Das waren eure 3 nach 3 heute, 3 Songs, die ich euch schenke hier, wenn wir uns treffen in der Nacht, für alle Bedürfnisse in der totesten Stunde der Nacht. Machen wir morgen wieder, das heißt alle, die nicht rangekommen sind, morgen einfach nochmal schicken, 3 nach 3 hier in der Pop-Nacht.

0: 3:29 Uhr.
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2: Heute gibt es im Südosten Deutschlands freundliche Abschnitte. Sonst sind es meistens mehr Wolken als Sonne mit einzelnen Schauern oder Gewittern. Am Nachmittag ist vom Westen bis zur Altmark recht verbreitet mit kräftigen Schauern und auch mit Gewittern zu rechnen. In Küstennähe bleibt es meistens trocken. Die Höchstwerte reichen von 12 bis 28 Grad.
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3: Aschersleben. An der Staßfurter Höhe zwischen Seegraben und Oststraße gibt es bis ca. 10 Uhr Störung am Bahnübergang. Fahren Sie bitte besonders vorsichtig. Kreis Börde. Auf der Landesstraße zwischen Lemsell und Bülstringen öffnet die Bahnschranke nicht mehr. Aschersleben im Salzlandkreis. Am Verlauf Seegraben bis Hecklinger Straße gibt es zwischen der Geschwister-Scholl-Straße und Weststraße bis ca. 10 Uhr eine Störung am Bahnübergang. Fahren Sie bitte besonders vorsichtig.
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0: Kerstin aus Quakenbrück hat viel zu tun. Nachts Zeitung austragen und tagsüber als Tagesmütter arbeiten. Wann schläfst du, Kerstin?
1: Das findet sich auch noch zwischendurch.
0: Ja, aber wirklich immer nur so etappenweise, ne? Weil du bist jetzt wie lange schon unterwegs?
1: Ich bin seit halb drei unterwegs.
0: Halb drei unterwegs und hast du gerade gesagt, in einer Viertelstunde etwa Feierabend, also um fünf dann fertig. Und dann, wann kommt das Kind dann? Oder die Kinder, die du betreust?
1: Die ersten ab sieben.
0: Ah ja, ja, siehst du, da ist dann nicht viel Zeit zum Schlafen. Also eigentlich ist es, glaube ich, keine gute Idee, dass du jetzt hier mitmachst, weil du wirst erstmal nicht schlafen können.
1: Wir schauen mal.
0: Das Adrenalin wird gleich am Anschlag sein. Na, wir gucken mal. Dirk aus Bockenheim an der Weinstraße. Guten Morgen, du bist Mitspieler von Kerstin. Bist auf dem Weg zur Arbeit. Du hast allen Grund, wach zu werden, weil bei dir geht es jetzt erst los.
2: Ja.
0: Im Lager arbeitest du und hast jetzt auch schon abgeliefert. Also wir haben uns ins Separé zurückgezogen. Du hast den Begriff, um den ihr beide spielt, gerade schon gehört und mir fünf Dinge gesagt, die dir dazu eingefallen sind. Die stehen jetzt hier auf meinem Zettel. Kerstin hat davon nichts mitgekriegt, war in der Warteschleife und bekommt den Begriff jetzt zum ersten Mal. Und dann geht's sofort los, ne? Kerstin, bist du bereit?
1: Ja.
0: Euer Begriff ist Feuerwehr.
1: Feuerwehrauto, Löschschlauch, Feuerwehrhelm, Sirene, Blaulicht, was gibt's denn noch? Alarm, 112.
0: Mit was wird denn in der Regel gelöscht?
1: Feuerwehrschlauch, Wasser.
0: Ja. Ja.
1: Feuerlöscher, Löschschaum, was gibt's noch?
0: Eins brauchst du noch.
1: Eins brauche ich noch. Was machen die denn noch? Autounfälle, Rettungsschere. Was machen die denn noch? Oh.
0: Da sind die 40 Sekunden um.
1: Nein.
0: Dirk hat gesagt, Kommandant.
1: Oh.
0: Wäre ich jetzt auch nicht als erstes drauf gekommen, ehrlicherweise. Dann Zugführer.
1: Okay.
0: Hydrant wäre noch ein Wort gewesen.
1: Ah.
0: Ja. Schlauch und Wasser. Ihr zwei, das hat leider nicht geklappt heute.
1: Schade.
0: Aber, Dirk, du bist wach, oder?
2: Ich bin wach.
0: Siehst du? Also, das ist doch unser Hauptziel bei diesem Spiel. Und Kerstin, bitte?
2: Nee, ich glaube, sie hat gesagt Entschuldigung oder sowas.
0: Nein, ja, ach Quatsch, gar keinen Fall. Kerstin, wir müssen uns bei dir entschuldigen. Weil
1: verschiedene
0: du
1: Gedankengänge.
0: Ja. Wir hoffen, du findest auf jeden Fall noch ein paar Stunden Schlaf, Kerstin, bevor es dann weitergeht mit der Arbeit. Ne? Habt einen schönen Start in die neue Woche. Liebe Grüße
1: Dankeschön.
0: Nach Quakenbrück und Bockenheim.
2: Jawohl.
0: Tschüss.
1: Jo, tschüss.

Guck mal, für Popnachthörer Klaus aus Darmstadt geht's auch schon los. Gleich beginnt mein Tagdienst bei der Feuerwehr. Ich gebe wieder mal mein Bestes, schreibt er ja die 0722211. Klaus, dich hätten wir gerade gebraucht beim Spiel 2 Hörer 3 Gedanken. Du hättest das abgeräumt, bin mir sicher. Und übrigens, du bist auch einer der Gründe, warum ich den Begriff Feuerwehr rausgesucht hatte heute. Weil heute ist Ehrentag der Feuerwehrleute. Na? An dieser Stelle mal danke, dass ihr immer euer Bestes gebt für uns. Wir wünschen wenig Feuer heute. Kommt

0: Guten Morgen. Ja, es ist Montag. Gleich gibt es unsere Frühaufsteherprämie. Und das Wichtigste heute Morgen, das haben wir jetzt schon mal für euch.
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2: Um 5 Uhr mit Ronald Lessig. Knapp ein Jahr nach seinem Amtsantritt fordert Bundeskanzler Merz vom Koalitionspartner SPD mehr Entgegenkommen. Er erwarte von den Sozialdemokraten die gleiche Kompromissbereitschaft.

0: Wirtschaft, wie die Union sie zeige, sagte Merz in der ARD-Sendung Karin Mioska. Aus der Nachrichtenredaktion Marei Beermann.
1: Er sei geduldig gewesen im Umgang mit der SPD. Die allerdings müsse wissen, Kompromisse sind keine Einbahnstraße. Merz wies diesbezüglich auf den wachsenden Unmut in der Union hin. In dieser Koalition müsse die Union vorkommen und man müsse auch Dinge hinbekommen, die ihre Handschrift trage. Das sei noch nicht gut genug gelungen, so der Kanzler. Vor dem Hintergrund anstehender Reformen hatte es zuletzt immer wieder Streit in der schwarz-roten Regierung gegeben.
0: Unterdessen hat SPD-Fraktionschef Miersch Nachbesserungen bei den geplanten Änderungen im Gesundheitsbereich gefordert. Als Beispiel nannte er im ZDF das Vorhaben, die beitragsfreie Mitversicherung von Ehepartnern bei der gesetzlichen Krankenversicherung einzuschränken. Das Kabinett hat das Sparpaket bereits beschlossen. Als nächstes ist der Bundestag am Zug. Und dort, so Miersch, gehe es nicht darum, Kabinettsbeschlüsse einfach abzunicken. An den Reformplänen im Gesundheitsbereich gibt es breite Kritik. Die USA wollen ab heute damit beginnen, festsitzende Handelsschiffe aus der Straße von Hormus zu eskortieren. Das hat Präsident Trump angekündigt. Der Iran hält die für den weltweiten Ölhandel wichtige Meerenge seit Ende Februar de facto geschlossen. Aus der Nachrichtenredaktion Markus Wolf.
2: Auf seiner Online-Plattform schrieb Trump, man werde die Schiffe sicher aus der Straße von Hormus geleiten, damit sie, Zitat, frei und ungehindert ihren Geschäften nachgehen können. Mehrere Länder, die nicht in den Iran-Krieg verwickelt seien, hätten darum gebeten. Wie genau die USA vorgehen wollen, ist aber unklar. Aus Teheran kam bereits eine Warnung. Der Vorsitzende des iranischen Parlamentsausschusses für nationale Sicherheit erklärte, jede amerikanische Einmischung in der Straße von Hormus werde als Verstoß gegen die geltende Waffenruhe angesehen.
0: In der Fußball-Bundesliga haben sich zum Abschluss des drittletzten Spieltages Freiburg und Wolfsburg 1:1 getrennt. Die Niedersachsen verdrängten damit St. Pauli vom Relegationsplatz. Die Hamburger hatten vorher gegen Mainz mit 1:2 verloren. Außerdem gewann Gladbach gegen Dortmund mit 1:0. Damit sicherten sich Mainz und Gladbach den Klassenerhalt. Außerdem können Union Berlin und der Hamburger SV nicht mehr absteigen. Das waren die Nachrichten.
3: 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Hier sind die neuesten Meldungen aus dem MDR Jump Verkehrszentrum. Fabian Magan.
4: Yes, guten Morgen.
3: Wie sieht's aus?
4: Es gibt ein Baustellenupdate für die A4 Görlitz Richtung Dresden. Die Anschlussstelle UIS, die ist ab heute bis voraussichtlich 24. Juni gesperrt. Grund dafür ist die Fahrbahnerneuerung zwischen Ohorn und Salzenforst. Im Landkreis Börde zwischen Lemsel und Bülstungen öffnet die Bahnschranke nicht mehr. Und Vorsicht, in der Ortsdurchfahrt Dolle sind Pferde auf der Fahrbahn. In Aschersleben wird in der Häklinger Straße und in der Staßfurter Höhe an den Bahnübergängen gearbeitet bis etwa 10 Uhr. Und zum Schluss noch eine Gefahrenmeldung, betrifft die A14 in Fahrtrichtung Dresden. Zwischen Könnern und Lübbehühn liegt auf der linken Spur ein totes Wildschwein. Fahrt bitte vorsichtig. Habt ihr noch was gesehen? Staus, Blitzer, ruft uns an, kostenlos unter 0800 123 2340.
3: Sarah, wie wird das Wetter?
5: Ja, nach diesem Sommerfrühling der letzten Tage starten wir heute extrem mild in den Tag. Das ist doch echt irre. Also wir sehen Frühwerte rund um 15 Grad. Wenn wir da mal an Ende letzter Woche denken, teilweise Minusgrade. Also das ist schon ein richtig großer Unterschied. Es ist leicht unbeständig heute, aber nicht unfreundlich. Das heißt erstmal viele Wolken, auch ein paar Schauer. Ab dem Vormittag aber längere trockene Phasen, dann auch viel Sonnenschein. Erst zum Abend wieder neue Wolken und neue Schauer und dann vielleicht auch Gewitter. Es ist nicht mehr ganz so warm wie gestern, aber immer noch sehr warm. 23 bis 26 Grad gibt es nachher. Wenn wir dann auf die nächsten Tage gucken, da wird es dann schon deutlich kälter. Also morgen gibt es nochmal 15 bis 21 Grad. Mittwoch und Donnerstag dann nur noch maximal 13 Grad gegen Mitte, Ende der Woche. Es wird insgesamt eine wechselhafte Woche, aber auch dann gibt es durchaus sonnige Momente.
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3: Ja, egal wie lang das Wochenende auch ist, irgendwann ist es rum. Es ist wirklich die bittere Erkenntnis. War denn dein Wochenende schön?
8: Sarah.
5: Oh, es war herrlich.
8: Ja?
5: Ich struggle ja immer so ein bisschen mit langen Wochenenden, weil da kommt man dann gerade so in Tritt. Da kann man sich so vorstellen, so könnte es immer sein.
8: Ja.
5: Ausschlafen,
8: ja.
5: Rumgammeln,
8: ja.
5: Essen.

0: ja. trinken. Mhm. Und dann, wenn dann die Realität am Montagmorgen, denkt man so, ja, kann man alles auch noch machen, aber wenn man halt morgens um 4 aufsteht, ist dann doch anders. Gell? Und bei dir?
1: Ich hatte ein super Wochenende. Aber ja, war schön.
0: Oh. Dann wirst du je unterbrochen.
1: Wirklich
0: will
1: war
0: keiner
1: wirklich
0: hören.
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3: 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Hier ist die MDR Jump.
1: Ja.
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0: Zur Erinnerung.
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1: Das ist das Zeichen, nicht so viel quatschen, sondern jetzt mal hier loslegen mit der Frühaufklärprämie.
0: Schade, ich hätte so gern von deinem DJ Bobo Konzert gehört. Das habe ich ja
1: gut.
0: gesehen. Da hast du bei Instagram Ausschnitte gepostet und hast auch viele Menschen getroffen, die man so kennt aus der Guten
1: Ganz
0: Morgen.
1: Alle waren da, es war herrlich. Und ihr ruft jetzt mal an für unsere Tasse 0800 123 2340. Steffi ist nämlich auch schon wach. Guten Morgen. Und warte darauf, dass es klingelt. 0800 123 2340. Ruft jetzt an und holt euch ein Dankeschön fürs frühe Aufstehen und fürs Einschalten. Jetzt durchklingeln, gleich gewinnen und gemeinsam starten wir also in eine normal lange Woche, habe ich schon festgestellt.
0: Na gut. Aber nur einmal dann.
1: Nur einmal, jetzt geht's.
0: Und dann ist ja schon wieder.

0: 5.11 Uhr am Montag.
1: Guten Morgen.
2: Hallo,
1: guten Morgen.
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0: So, Udele, also Sarah hat ein tolles Wochenende. Ich hatte ein tolles Wochenende.
4: Jetzt mal sehr gespannt, wie eures war.
0: Ja,
4: richtig. Wäre auch so witzig, wenn jetzt jemand dran war und einfach sagt, war richtig scheiße.
0: Ja, aber also, hier sind Sarah und Lars. Wer ist am Telefon? Guten Morgen.
5: Hallo, einen wunderschönen guten Morgen. Hier ist die Caroline aus Kalwinkel.
0: Caroline!
6: Hi, Caro. Guten Morgen.
5: Hallo.
0: Juhu, Caro. Ja, wir wollen alles wissen. Wie war dein Wochenende, Caroline?
5: Mein Wochenende war sehr sonnig, wunderbar.
0: Ja?
5: Ja. Gut. Wir sind Donnerstag erst aus dem Urlaub spät zurückgekommen und da haben wir erstmal das Wochenende ein bisschen ruhig angehen lassen.
0: Ja, ja, vom Urlaub erholen quasi.
5: Genau, vom Urlaub erholen, ja, von der Rückreise, sagt man mal so.
0: Ja.
4: Direkt in langes Wochenende rein, das ist ja herrlich. Das heißt, von uns allen bist du heute am ausgeschlafensten und motiviertesten und bist jetzt topfit und freust dich, dass es endlich wieder losgeht mit der Arbeit, ja?
5: Ja, genau. Ja, doch, es war jetzt schon ganz schön früh. Freut ja. Nicht meine Wochheit.
0: Ja.
4: Ja, das kennen wir. Ah, willkommen im Club.
0: Caroline, so, pass auf. Ja, und du musst die ganze Woche durchackern jetzt hier, oder was?
5: Jetzt muss ich die ganze Woche durchackern, tatsächlich, ja.
0: Aber warum soll es dir auch besser gehen als uns, Caroline? Gibt es ja gar keinen Grund.
5: Das stimmt.
0: Wunderbar. Also, jetzt gibt es ein bisschen was. Ja, und zwar unsere tolle Frühaufsteherprämientasse. Herzlichen Glückwunsch, Caroline.
5: Wunderbar. Vielen Dank, da freue ich mich.
0: Aber jetzt wollen wir noch eine Sache wissen. Wo warst du denn im Urlaub, Caroline?
5: Das hat mich... Wir waren in Barcelona im Urlaub.
0: In Barcelona?
5: Genau. Richtig.
0: Schön.
4: Ist es so schön, wie alle sagen? Also, ich kenne ja viele Menschen, die da waren und sagen, das war der schönste Städtetrip, weil da hat mir auch dann direkt alles irgendwie so... Man hat ja auch sogar Strand, ne, so richtig.
5: Wie ja, genau. Krass. Das ist auf jeden Fall der Vorteil. Also ich war jetzt schon zum dritten Mal da und ich finde es immer wieder faszinierend und toll. Und Strand mit Kindern bietet sich eh an und ein bisschen Städtetrip und ja, ganz klasse Stadt.
0: Cool.
4: Das ist halt echt geil. Eine Strand- und Städtetrip hast du. Ja, richtig, vielleicht. Genau. Wenn ich groß bin, mache ich das auch.
0: Ja.
5: Und es ist nicht so weit weg. Ich meine, zum Fliegen so mit Kindern, so 2,5 Stunden ist völlig okay, ist machbar. Ja.
0: Gut.
4: Machen wir uns gleich noch einen Urlaubstipp geholt, ja, ne? Und uns neidisch machen.
0: Alles
4: lassen.
0: Liebe.
4: Schön.
0: Hau rein und weiter viel Spaß.
5: Na, mit der Lars, danke.
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0: 5.20 Uhr, etwas gleich, hier ist die MDR Jump. Guten Morgen Familie am Montag. Und ja, das haben wir langes Wochenende, schöne gut, aber so langsam könnten wir mal wieder. Ja?
1: Also der 1. Mai hat hier alles durcheinander gebracht.
2: Moin, moin, liebe Schamteam. Schade, weil ja Freitag Feiertag ist und keine Motto-Show gibt. Wir werden es ein bisschen vermissen, aber wir werden es überleben.
0: Ja.
1: Wir haben es gerade so überlebt. Wir, du auch, André. Diesen Freitag, da feiern wir aber wieder unsere Happy Hour. Ab 9 legen wir dann wie immer los und feiern eine Stunde lang eure Lieblingssongs zu einem ganz bestimmten Motto. Und das ist richtig geil diese Woche, wirklich. Und zwar Songs, die wir als Teenager geliebt haben.
0: Geil, da reicht ja eine Stunde nicht aus. Nee. Da fällt mir sofort ein. Achtung, Freunde. Ah, yeah.
1: So cool war's.
0: Yeah. Dann müsst ihr euch euren Lasi vorstellen bei seinem Nebenjob im Autoscooter. Ich sollte den mal einparken. Ja, aber ich starte natürlich vor allem cool hinten drauf. So, yeah.
1: Jetzt bin ich ein bisschen beeindruckt, weil das ist schon. Ich denke ganz klassisch halt an ganz viele Boybands, ne?
0: Ach nee. Entscheide ich für eine.
1: Okay, dann muss jetzt.

0: über die coole Musik im Hintergrund aus.
1: Ja, Entschuldigung, okay.
0: Dann ist der Song meiner Teenager-Zeit Let This Love Begin.
1: Ist das das, wo die sich im Musikvideo nackt am Strand räkeln, oder?
0: Ja, caught in the act, halb nackt.
1: Okay,
0: halb
1: gut, ja. Also in unserer Happy Hour bleiben die Klamotten jedenfalls mal an. Obwohl, was ihr zu Hause macht, ist eigentlich mir wurscht. Also Motto für Freitag lautet Songs, die wir als Teenager geliebt haben. Deswegen her mit euren Vorschlägen, am besten per Sprachnachricht. Und die Nummer, die gibt's auf mdrjump.de. Ist das immer noch so? Ja?
0: Das ist hoffentlich.
1: Also bitte, klickt euch rein. Ich will jetzt gleich mal die ersten Vorschläge hören. Welche Songs habt ihr als Teenager geliebt? Sagt uns welche und warum. Klickt euch rein und dann freuen wir uns.
2: Zum

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7: 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Am Montag, 5.30 Uhr haben wir es. Fabian Magerhans im Verkehrszentrum. Wie sieht's aktuell aus?
8: Moin. Ja, erstmal vorsichtig fahren. A14 Richtung Dresden. Zwischen Könnern und Lübbe-Jün liegt ein totes Wildschwein auf der linken Spur. Nochmal Vorsicht. B248 zwischen Salzwedel und Heuersburg. Eine ungesicherte Unfallstelle. Im Landkreis Börde zwischen Lemsel und Bülstringen öffnen die Bahnschranke nicht mehr. Und Vorsicht in der Ortsdurchfahrt Dolle. Hier sind Pferde auf der Fahrbahn. Der erste Blitz heute Morgen auf der B91, Ortsausgang Halle Richtung Schrobau.

0: Habt ihr noch was gesehen? Staus, Blitzer, ruft uns an, kostenlos unter 0800 123 2340.
1: Ja, gucken wir direkt aufs Wetter. Sarah?
2: Ja, nach diesem Sommerfrühling der letzten Tage geht's heute ein bisschen unbeständiger weiter. Nicht unfreundlich, aber ein bisschen unbeständig. Das heißt also erstmal viele Wolken, auch ein paar Schauer, ab dem Vormittag aber längere trockene Phasen mit viel Sonnenschein. Erst zum Abend dann wieder mehr Wolken und neue Schauer, dann vielleicht auch mal ein paar Gewitter. Es ist nicht mehr ganz so warm wie gestern, was die Höchstwerte betrifft. 23 bis 26 Grad sind aber natürlich immer noch richtig prall und die Frühwerte, die sind wirklich auch irre. Ihr habt die ja wunderbar im Blick.
3: Guten Morgen, Sarah und Klaas. Mandy hier. Ich bin auf dem Weg zur Arbeit. Ich war jetzt richtig erschrocken, wo ich zur Haustür raus bin, weil ich noch im Sommer da tatsächlich 16 Grad. Habt einen schönen Tag und bis dann.
2: Ja, vielen, vielen Dank für den Blick aufs Thermometer. Und ich glaube, das ist auch mit das Höchste, was wir jetzt gerade aktuell so sehen. Aber ihr könnt gerne auch mal das Thermometer checken und einfach mal Bescheid sagen. Wir gucken so lange noch auf die nächsten Tage. Und ui, da wird es doch ziemlich grau und nass. Und dann wird es auch von Tag zu Tag kühler. Morgen immerhin noch 15 bis 22 Grad. Donnerstag sind nur noch maximal 13 drin.
1: So, und jetzt bitte mal kurz die aufgeschnittenen Gürkchen und das Birchermüsli wegstellen. Es wird Zeit für die frittierte Pizza.
2: Ja, es wird fettig und zwar der Gesundheit zuliebe. Ja. In der neuen Folge Fakt oder Fake, die kommt gleich gegen 5.40 Uhr.

0: 7:40 Uhr. Hier ist die Endertop. Guten Morgen, Familie. Am Montag.
1: Und hier kommt eine kleine Gebrauchsanleitung für die ganzen Grill-, ja, Hollandaise- und Pizzareste, die sich übers lange Wochenende angesammelt haben. Einfach, ja, vielleicht mit so ein bisschen Butter mixen und dann richtig gesund frühstücken.
2: Die MDR Jump Guten Morgen Familie fragt ihre Experten: Fakt oder Fake?
0: Ja, also angeblich ist das gesündeste Frühstück besonders fettig. Professor Ingo Froböse von der Deutschen Sporthochschule Köln, stimmt das?
3: Ob Fette wirklich das gesündeste Frühstück sind, das hängt natürlich ein bisschen von der Dosis ab. Aber Fette sind gesund. Meine Oma hat ja immer gesagt, die gute Butter. Und das macht auch Sinn, weil zum Beispiel Butter oder Käseprodukte oder Joghurt oder Quarkprodukte den Stoffwechsel richtig hochtreiben. Fette und Kohlenhydrate sind die Leistungserbringer des Tages. Wir verbrennen dann mehr Kalorien. Deswegen gehören sie morgens letztendlich auf den Teller. Frühstücken Sie also ca. 30% Ihrer Fetttraktion bereits am Morgen. Und dementsprechend heißt das, Ihre Leistung, Ihre Vitalität wird richtig sprühen. Es macht also Spaß, mit Fetten in den Morgen zu starten.
1: Na guck, schön weiter Fettbutter benutzen. Die richtigen Fette im richtigen Maß sind durchaus gesund.
0: Und obendrauf halt noch Salami und Nuss-Nougat-Creme. Könnte dann schwierig werden.
1: Ja gut, ist halt immer eine Frage.

0: Gleich um 8:45. Hier ist die Energy. Guten Morgen, Familie, am frühen Montag.
1: Und dass der extrem mild startet, das haben wir ja schon gehört. Jetzt gibt's einen neuen Rekord.
2: Einen wunderschönen guten Morgen an das Morningshow-Team. Hier ist der Matze. Ich schicke euch bewölkte 17 Grad vom Flughafen Halle Leipzig. Habt einen tollen Wochenstart.
1: Also ich glaube, bisher war 16 das Höchste. Die 20 Grad sind tatsächlich also jetzt schon um 8:45 grob in Sicht. Das ist irre. Vor allem, wenn wir wissen, dass es donnerstags dann nur noch 13 Grad maximal geben wird.
0: Oh Gott. Ja. Ja, okay. Also wir starten gemeinsam in den Tag. Egal, ob es knapp 30 Grad gibt wie gestern oder eben 13.

0: 8.46 Uhr. Huhu, guten Morgen. Hier ist die Enderjump. Guten Morgen, Familie. Am Montag, der Tag nach einem Sportwochenende mit gefühlt, ich weiß gar nicht, 1000 Entscheidungen oder was. Ja.
1: Also Schalke steigt ja endlich wieder in die Fußball-Bundesliga auf. Das muss die Party des Jahres gewesen sein. Da war irgendwie das Bier dann leer am Ende.
0: Ach so.
1: Gut.
0: Passiert.
1: Nicht ganz so schön in Jena, ne? Die Fußballerinnen steigen leider aus Liga 1 ab. Dann sind die Eisbären Berlin noch deutscher Eishockeymeister geworden. Und uns haben ja die Rollstuhlbasketballer der Thuringia Bulls mit auf Auswärtsfahrt genommen.
0: Ja, die Jungs aus Exleben sind richtig erfolgreich und haben es dieses Jahr zum Champions Cup nach Spanien geschafft. Freitag gab es ein Bild aus dem Flieger. Und heute haben sie versprochen, ein Update zu schicken. Ja, wie lief's denn? Können wir den Pokal feiern?
2: Ja, hallo an die guten Morgen Familie vom MDR Jump. Hier ist der Andreas von den Thuringia Bulls. Wir hatten mit einem wirklich super grandiosen Sieg über die Mannschaft aus Cantu, das ist aus Italien, es geschafft, ins Finale

0: bekommen. Dort haben uns die Hausherren aus Madrid erwartet. Wir waren froh, dass auch ein paar Schlachtenbummler aus Thüringen dabei waren. Wir haben das Finale leider verloren. Wir sind aber trotzdem stolz, dass wir die Silbermedaille mit nach Hause nach Thüringen nehmen können. Grüße nach Mitteldeutschland.
1: Jawohl. Ja, Grüße zurück an dich, Andi, an alle anderen Jungs, an unsere Rollstuhl-Basketball-Silbergewinner aus Elksleben. Das ist mega.
2: Eins ist ja klar, ne? Nächstes Jahr Mission Gold. Weil darunter machen wir es einfach nicht mehr. Das ist ja logisch mit so tollen
3: Jungs. 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
11: Guten Morgen an diesem frühen Montag und ja, das Wichtigste heute Morgen, das haben wir jetzt schon mal für euch.
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13: Um 9 Uhr mit Alexander Terhorst. Der CDU-Verteidigungsexperte Roderich Kiesewetter hält die Entscheidung von US-Präsident Donald Trump, keine Tomahawk-Marschflugkörper in Deutschland zu stationieren, für einen Riesenfehler. Im ARD-Morgenmagazin sagte Kiesewetter, der Verzicht auf die Stationierung der konventionellen Mittelstreckenraketen sei viel gravierender als der angekündigte Abzug tausender US-Soldaten. Damit werde Deutschland geschwächt. Zudem würden Sicherheitsinteressen der NATO verletzt. Das sei ein schwieriges Signal. Bundeskanzler Friedrich Merz hat zunehmende Spannungen in der schwarz-roten Koalition eingeräumt. Rund ein Jahr nach dem Start der schwarz-roten Koalition sagte Merz in der ARD, in der CDU werde der Unmut über die Kompromisse mit der SPD immer größer. Merz forderte die Sozialdemokraten zu mehr Entgegenkommen auf. Kompromisse seien keine Einbahnstraße. In der Regierungsarbeit müsse auch die Handschrift der Union zu erkennen sein. Der Iran hat mit Angriffen auf die US-Streitkräfte gedroht, sollten diese in die Straße von Hormuz einfahren. Teheran erklärte, die Sicherheit der Meerenge liege in den Händen des Iran. US-Präsident Donald Trump hatte angekündigt, die USA wollen ab heute im Persischen Golf festsitzenden Schiffen eine Ausfahrt durch die blockierte Wasserstraße ermöglichen. Details nannte er nicht. Auf einem Kreuzfahrtschiff im Atlantik sind 3 Menschen mutmaßlich nach einer Infektion mit dem Hunter-Virus gestorben. Nach Angaben der Weltgesundheitsorganisation sind 3 weitere Personen erkrankt. Eine von ihnen werde in Südafrika auf einer Intensivstation behandelt. Die Ursache für den Krankheitsausbruch auf dem Schiff von Oceanwide Expeditions ist noch unklar. Hunter-Viren werden vor allem über den Kontakt, etwa mit Ausscheidungen von Mäusen oder Ratten, übertragen und führen zu schweren Atemwegsinfektionen. Der Waldbrand im tschechischen Nationalpark Böhmische Schweiz breitet sich nicht weiter aus. Wie der Sprecher des angrenzenden

0: Der Nationalparks Sächsische Schweiz Hans-Peter Mayer dem MDR sagte, haben 7 Hubschrauber das Feuer gestern Abend unter Kontrolle gebracht. Danach seien noch Drohnen eingesetzt worden, um Glutnester zu löschen. Mayer sagte, die tschechischen Behörden seien sehr gut organisiert gewesen und hätten keine deutsche Unterstützung benötigt. Das waren die Nachrichten.
1: 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Hier sind die neuesten Meldungen aus dem MDR Jump Verkehrszentrum. Fabian Magans, schönen guten Morgen.
2: A2 Richtung Hannover, zwischen Uexleben und Bornstedt. 5 Kilometer Stau an der Baustelle, plant ihr ungefähr eine halbe Stunde mehr Zeit ein. A4 Görlitz Richtung Dresden, Grenzübergang Ludwigsdorf, da staut es sich bei der Einreise plus 20 Minuten. Susi ist am Telefon, guten Morgen.
3: War eine Meldung von der A4 in Fahrtrichtung Dresden, zwischen den Anschlussstellen Merane und Glauchau. Steht mitten im Baustellenbereich ein defektes Fahrzeug auf der rechten Fahrspur. Hier bitte Vorsicht.
2: Dankeschön, Susi, fürs Update. B184 zwischen Menz und Heirutsberge 20 Minuten plus. Und in Erfurt in der Schwarzburger Straße zwischen Marbach und Hannoversche Straße ein Unfall in beiden Richtungen. In Wernigerode ist die Ilsenburger Straße im Bereich Kantstraße nach einem Unfall gesperrt. Und Blitzer stehen auf der A4 Richtung Görlitz zwischen Dreieck Dresden-Nord und Hermsdorf, A4 Richtung Dresden zwischen Hermsdorf und Rödersdorf. A9 Richtung München zwischen Hermsdorf-Süd und Lederhose wird geblitzt, A14 Richtung Dresden zwischen Grimma und Leisnig und B107 zwischen Bad Düben und Schwemmsal. Und wer ist am Telefon? Guten Morgen.
4: Guten Morgen. Hier ist die Chrissy. Ich wollte einen Blitzer melden. Der steht in Audigast auf der B2 beidseitig.
2: Dankeschön. Habt ihr noch was gesehen? Staus oder Blitzer? Ruft uns an, kostenlos unter 0800 123 2340.
1: Ja, wie wird's Wetter, Sarah?
5: Ja, nach diesem Sommerfrühling letzten Tage starten wir vor allem mal extrem mild in den Tag. Wir sehen Frühwerte, die wirklich unglaublich sind. 18 Grad in Erfurt hat Marc gerade gemessen. Luca schickt uns Grüße aus dem sonnigen Berlin bei 19 Grad. Und René muss es übertreiben, der ist kurz vor Berlin im Auto und hat 19,5 Grad. Yeah. 23 bis 26 Grad sind heute noch mal drin. Es gibt schon recht viele Wolken, jetzt in der Früh auch ein paar Schauer, aber ab dem Vormittag dann längere Zeit trocken. Dann gibt es auch noch mal viel Sonnenschein, bevor am Abend neue Wolken und neue Schauer zu uns reinziehen. Vielleicht auch das ein oder andere Gewitter. Die nächsten Tage werden eher grau und nass. Es wird vor allem auch von Tag zu Tag kühler. Morgen sind noch mal 15 bis 22 Grad drin. Am Donnerstag zum Beispiel nur noch maximal 13.
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5: Gleich 8:55.
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0: Gleich haben wir es 9 Uhr. Sag mal, 20. Hier ist die MDR Jump Good Morgen Familie am Montag.
1: Ja, da kann man schon mal ein bisschen verzweifelt lachen, ne? Wenn das lange Wochenende rum ist. Aber ihr seid hier schon wieder mittendrin. Ihr schickt uns von überall milde Temperaturen, Blitzer, Grüße und von überall, heißt heute wirklich von überall, Achtung, diese Sprachnachricht hat einen etwas längeren Weg hinter sich.
2: Ja, wir senden sonnige Grüße aus dem schönen Paraguay in das sonnige Deutschland, wie wir gehört haben. Bei uns in Paraguay war der kälteste Tag des Jahres mit 9 Grad. Wir haben tatsächlich hier die Heizung anschmeißen müssen. Und wir sind seit 4 Jahren hier, haben jetzt so ein kleines Café eröffnet in der Nähe von Villa Rica und wollen jetzt in 3 Wochen wieder zurück nach Deutschland kommen zu Besuch. Können dieses Mal nicht so lange bleiben, weil wir ja die Auszeit, also das Café eröffnet haben und freuen wir uns natürlich total drauf. Also wir wünschen euch einen wunderschönen Tag bzw. Abend oder morgens. Ganz liebe Grüße von Feli und Kai aus Paraguay.
1: Ist das nicht verrückt? Paraguay, das hatten wir bis jetzt auch noch nicht. Können wir abhaken auf unserer internen Landkarte? Ganz liebe Grüße, ihr Lieben.
0: Das reimt sich ja auch. Feli und Kai grüßen aus Paraguay. Ja, nehmt uns überall mit hin, ja. 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
3: 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Es ist 9.30 Uhr und jetzt die Meldung zur halben Stunde mit Alexander Terhorst.
4: Im Zentrum von Moskau ist wenige Tage vor der traditionellen Siegesparade eine ukrainische Drohne eingeschlagen. Nach Angaben der russischen Behörden wurde ein Wohnhaus getroffen. Niemand sei verletzt worden, zwei weitere Drohnen abgefangen worden. Die Polizei in Sachsen-Anhalt kontrolliert ab heute verstärkt Busse und Lastwagen. Die Aktion ist Teil einer bundesweiten Kontrollwoche. Laut Innenministerium geht es vor allem um den technischen Zustand der Fahrzeuge, die Ladung sowie Lenk- und Ruhezeiten der Fahrer. Das Wasser im Gardasee in Norditalien ist erstmals seit 20 Jahren kräftig durchmischt worden. Medienberichten zufolge sorgte Anfang April kräftiger Nordwind dafür, dass nährstoffreiches Tiefenwasser nach oben stieg und mehr Sauerstoff nach unten gelangte. Das Phänomen gilt als zentral für das Ökosystem des Sees.
3: Und jetzt der Blick auf die Straßen. Fabian Magerhans im Verkehrszentrum. Schönen guten Morgen und wie schaut's denn aus?
5: Moin. Danke. Es gibt hier einen Baustellenstau auf der A2 Richtung Hannover. Zwischen Uxleben und Bornstedt dauert's ungefähr 30 Minuten länger. A4 Frankfurt Richtung Dresden zwischen Merano und Glarau West ein defektes Fahrzeug auf der rechten Spur. Und auf der A4 Görlitz Richtung Dresden am Grenzübergang Ludwigsdorf bei der Einreise ungefähr 20 Minuten Stauzeit. Sebastian ist am Telefon. Guten Morgen.
6: Und zwar A14 Richtung Dresden zwischen Mutsch und Leisnig, Reifenteile auf allen Fahrbahnen. Der LKW steht auf dem Standstreifen, Polizei ist aber noch nicht da.
5: Danke fürs Update. A71 Richtung Sangerhausen, auch hier Vorsicht zwischen Sulzeller Milles und Oberhof, ein defekter PKW auf der rechten Spur. B184, ein Baustellenstau zwischen Menz und Heirotsberge, plant jetzt ca. 20 Minuten Mehrzeit ein. Und Blitzer stehen auf der A4 Richtung Görlitz zwischen Dreieck Dresden Nord und Hermsdorf, A4 Frankfurt Richtung Dresden zwischen Hermsdorf Ost und Rüdersdorf. A14 Richtung Dresden, da blitzt es zwischen Grimma und Leisnig, in Bad Klose-Lausnitz, Eisenberger Straße stadtauswärts, in Chemnitz in der Scheffelstraße Richtung Helbersdorfer Straße und in Dresden im Zellischen Weg Richtung Pirna. Und wer ist noch dran? Moin!
7: Ja, hier ist Andreas, ich möchte euch einen Blitzer melden und zwar auf der B2 in Audigast in beiden Richtungen, also vorsichtig fahren.

0: Dankeschön, gute Fahrt. Und habt ihr noch Staus oder Blitzer gesehen? Ruft uns an, kostenlos unter 0800 123 2340.
1: Sarah, was hast du für ein Wetter für uns?
2: Na, ich habe ein sehr mildes Wetter aktuell. Also die Frühwerte sind ja wirklich Wahnsinn. Im Laufe des Tages wird es dann nicht ganz so warm werden wie die letzten Tage, aber eben immer noch sehr warm für diese Jahreszeit. 23 bis 26 Grad sind drin. Wir hatten ja schon viele Wolken in der Früh, ein paar Schauer. Jetzt ab dem Vormittag gibt es längere trockene Phasen, auch längere Zeit die Sonne zu sehen. Erst am Abend dann wieder mehr Wolken und neue Schauer, dann vielleicht auch Gewitter. Wenn wir uns die nächsten Tage angucken, dann werden die erstens mal recht grau und nass und es wird dann vor allem von Tag zu Tag deutlich kühler. Morgen sind noch 15 bis 22 Grad drin, am Donnerstag nur noch maximal 13.
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Ort und ey, ich wäre am liebsten mit dabei gewesen. Es war so eine schöne Stimmung oder muss es auch gewesen sein. Und seine aktuelle Single lief vielleicht auch nochmal irgendwann bei der Party danach. Hier ist er jetzt mit Optimist Nico Santos bei MDR Jump.

0: Eine Sofortmeldung gibt es aus dem MDR Jump Verkehrszentrum.
1: Geht auf DB100 zwischen Abzweig Gütz und Landsberg Richtung Bitterfeld vorsichtig fahren. Hier liegen Pakete auf der Fahrbahn.

0: Wie wart ihr früher in der Schule? Streber, Klassenclown oder unsichtbar? Und was ist aus euch letztendlich geworden? Sozusagen die Geschichte vom Sportmuffel zum Mitfitnesscoach. Darüber sprechen wir heute hier bei MDR Jump. Und Antje hat sich gemeldet.
1: Hey, ich bin Antje aus Leipzig. Ich war in der Schule immer mittelschlecht und habe jetzt ganz, ganz viele Berufe, zum Beispiel Krankenschwester und Taxifahrerin, Köchin und Psychologin und Gärtnerin und ja, mein Beruf ist Mama. Ich bin Mama von 3 Kindern und ich lieb's total.
0: Ah, herrlich. Dankeschön, liebe Antje. Ja, wie wart ihr denn früher und was ist am Ende aus euch geworden? Wie wart ihr in der Schule? Was ist draus geworden? Ich freue mich auf eure Geschichten, sehr gerne per WhatsApp-Sprachnachricht. Hier ist MDR Jump.

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11: Ja, und jetzt hier bei MDR Jump natürlich alles, was heute zum Montagmittag wichtig ist.
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12: Um 12 Uhr mit Mirko Jugelt. Der CDU-Verteidigungsexperte Roderich Kiesewetter hält die Entscheidung von US-Präsident Donald Trump, keine Tomahawk-Marschflugkörper in Deutschland zu stationieren, für einen Riesenfehler. Im ARD-Morgenmagazin und im Deutschlandfunk sagte Kiesewetter, der Verzicht auf die Stationierung sei viel gravierender als der angekündigte Abzug tausender US-Soldaten. Das Signal sei, dass die USA nicht mehr verlässlich zur Abschreckung in Europa stünden. Darüber werde man sich im Kreml freuen. Der Iran hat mit Angriffen auf die US-Streitkräfte gedroht, sollten diese in die Straße von Hormus einfahren. Teheran erklärte, die Sicherheit der Meerenge liege in den Händen des Iran. US-Präsident Donald Trump hatte angekündigt, die USA wollten ab heute im Persischen Golf festsitzenden Schiffen eine Ausfahrt durch die blockierte Wasserstraße ermöglichen. Details nannte er nicht. Die Flughäfen Leipzig, Halle und Dresden melden erstmals seit Jahren Gewinn. Wie die Mitteldeutsche Flughafen AG mitteilte, stand im Geschäftsjahr 2025 unterm Strich ein Überschuss von 10,5 Millionen Euro. Im Jahr zuvor hatte es noch einen Verlust von mehr als 53 Millionen Euro gegeben. Die Umsätze seien trotz sinkender Fluggastzahlen um gut 8% gestiegen. Der Chef der Flughafen AG, Götz Amelmann, sagte, die Trendwende sei eingeleitet, die operativen Maßnahmen griffen. Zum positiven Ergebnis hätten aber auch staatliche Erstattungen für Sicherheitsaufgaben beigetragen. Das soziale Miteinander in Deutschland hat sich nach Einschätzung der Bundesbürger verschlechtert. In einer Forsa-Umfrage für die Krankenkasse DAK Gesundheit bewerteten 67% der rund 1000 Befragten das Miteinander als schlecht oder sehr schlecht. Das waren 6 Prozentpunkte mehr als im Vorjahr. Mehr als 80% berichteten von mehr Beleidigungen, Respektlosigkeit und Aggressivität. Fast ebenso viele empfanden eine Zunahme von Egoismus und Intoleranz. Beim gestrigen Fußball-Regionalliga-Spiel zwischen dem FSV Zwickau und Rot-Weiß Erfurt ist es zu einem rassistischen Eklat gekommen. Der Erfurter Spieler Raphael Asibe Mensah berichtete, sein Teamkollege Benny Boboy habe einen Spieler gefoult. Ein Mann aus dem Fanblock habe daraufhin Afrikaner rausgerufen. Asibe Mensah sagte, er habe den Mann zur Rede gestellt, dieser habe aber weiter herumgebrüllt. Asibe Mensah forderte den FSV auf, gegen den Mann ein Stadionverbot zu verhängen. Das waren die Nachrichten.
11: 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Es geht zu Fabian Magerhans ins MDR Jump Verkehrszentrum. Und bei dir geht's los mit der A4, ne?
13: Ja, Görlitz Richtung Dresden bei der Einreise am Grenzübergang Ludwigsdorf. 4 Kilometer Stau, plant am besten eine Stunde mehr Zeit ein. Die A14 Richtung Magdeburg, gesperrt zwischen Leipzig-Mitte und Leipzig-Nord wegen LKW-Bergungsarbeiten. 5 Kilometer Stau bis Leipzig-Messgelände. A71 Richtung Sangerhausen im Tunnel Bergburg zwischen Dreieck-Suhl und Sulzener-Milles ein defekter PKW. Und Vorsicht, B100 Richtung Bitterfeld, in der Abfahrt Landsberg liegen große Pakete. Blitzer stehen auf der A9 Richtung München zwischen Hermsdorf Süd und Lederhose, B6 am Abzweig Reppen Richtung Meißen, auf der B87 in Eilenburg Richtung Torgau und B99 Ortsausgang Ostritz Richtung Zittau. Großröhrsdorf in der Radeberger Straße blitzt stadtauswärts und zwischen Radeberg und Steinbach. Habt ihr noch Staus oder Blitzer gesehen? Ruft uns an, kostenlos unter 0800 123 2340.
11: Jo. Tja, und heute ist es nochmal gefühlt ein letztes Mal warm und dann war es das erstmal für diese Woche. Aber wir sind noch nicht in den kommenden Tagen. Wir genießen erstmal die 26 Grad, die heute noch auf dem Tacho stehen. Dazu gibt es Sonne und Wolken im Wechsel und vereinzelt heute Nachmittag ein paar leichte Schauer. Wir schauen mal, wo wir jetzt aktuell stehen. Wir sind jetzt zum Beispiel in Markkleeberg bei 19 Grad gelandet. Wir haben in Staßfurt 19 Grad gemessen und 21 sind jetzt schon in Dachwig. Ja, wie gesagt, bis zu 26 sind drin. Ab morgen wird es deutlich kühler, sodass wir ja schon am Mittwoch und Donnerstag Ja, 10 Grad, 12 Grad weniger haben, also mehr als 15, 17 Grad sind da nicht mehr drin.
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11: In 2 Monaten sind sogar schon die Sommerferien. Das muss man sich mal überlegen. 2 Monate. Und dann ist dieses Schuljahr schon wieder vorbei. Und deswegen geben jetzt einige nochmal richtig Gas. Und wir fragen heute, ja, wie viel Gas habt ihr denn in der Schule gegeben? Ja, wie wart ihr in der Schule drauf? Und was ist am Ende aus euch geworden? Darum geht's heute. Ich freue mich auf eure Antworten. Und gleich hören wir die nächste Lebensgeschichte sozusagen.
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0: Bis aus dem MDR Jump Verkehrszentrum.
1: Ja, endlich Neuigkeiten für die A14 Richtung Magdeburg. Zwischen Leipzig Mitte und Leipzig Nord ist die Autobahn nicht mehr gesperrt. Die linke Spur ist wieder frei.
0: Ja, und Schule ist nicht das echte Leben, oder doch? MDR Jump bei der Arbeit und jetzt zählt der Endspurt. Noch ein paar Wochen sind es bis zu den Sommerferien und viele versuchen jetzt noch mal ein bisschen was rauszuholen. Aber ganz ehrlich, was wir damals waren, das heißt ja noch lange nicht, dass wir das heute genauso sind. Ne? Was waren so eure Rolle in der Schule und was ist dann aus euch geworden? Manu aus Erfurt hat eine berufliche Achterbahn hinter sich.
2: Also mein Schulweg war ein bisschen schwieriger. Ich hatte leider Gottes eine Lernschwäche und da mache ich alles immer ein bisschen später oder langsamer als alle anderen. Aber ich habe meinen Weg gefunden. Also ich war vorher noch Hauswirtschaftshelfer. Ich habe eine Ausbildung gemacht, eine dreijährige. War zwar nicht meins, aber wie es halt so ist damals, man musste es ja machen. Und irgendwann habe ich dann den Weg eingeschlagen. Nach mehreren Jobs, die nicht funktioniert haben, habe ich dann den Weg gefunden, einmal in die Betreuung. Da habe ich vorher mal als Betreuungskraft gearbeitet, im Altersheim. Ja, irgendwann hat dann der Chef auch gesagt, nee, wir können dich nicht weiter behalten. Und dann habe ich gesagt, jetzt habe ich Faxen dicke, du hast ja ein bisschen Erfahrung. Ja, dann habe ich dann halt angefangen vor 2 Jahren. Seitdem bin ich jetzt gelernter Altenpflegerhelfer. Ja, es macht mir ganz viel Spaß. Man ist draußen, man ist bei den Leuten, man kann sich mit denen unterhalten, wenn man Zeit findet oder man sucht sich die Zeit. Und ja, ich habe meinen Weg auch gefunden.
0: Wow, Manu, und das Beste, du hast dich absolut nicht unterkriegen lassen und hast dich aus so einigen Tiefs wieder rausgekämpft. Und ich denke, die Betreuung von Menschen im Lebensabend liegt dir absolut und ist so, so nötig. Ja, und ich glaube, Take That, die passen jetzt bei MDR Jump wie die Faust aufs Auge. Hier sind sie mit Patience, also zu Deutsch Geduld.

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9: Und damit haben wir es. 12:30. MDR Jump ist hier und die News zur halben Stunde jetzt mit Mirko Jugelt.
10: Österreich hat 3 Mitarbeiter der russischen Botschaft ausgewiesen. Wie das Außenministerium mitteilte, sollen die Russen die Kommunikation internationaler Institutionen in Wien abgehört haben. Dazu hätten sie auf dem Dach der Botschaft sowie in einer russischen Diplomatensiedlung Abhöranlagen betrieben. Bei einem russischen Raketenangriff sind in der ostukrainischen Region Charkiw 3 Menschen getötet worden. Nach Behördenangaben wurden 8 Personen verletzt. Mehrere Wohnhäuser und Geschäfte in der Stadt Merefa seien beschädigt worden. Der Goldbärenhersteller Haribo hat seinen weltweiten Umsatz im vergangenen Jahr um 4,5% gesteigert. Wie das Unternehmen mitteilte, entfiel ein Viertel des Wachstums auf neue Produkte. Ein weiterer Grund sei der starke Preissprung bei der Schokolade, weshalb viele Konsumenten auf Fruchtgummi auswichen.
9: Und jetzt hier bei MDR Jump der Blick auf die Straßen. Es geht in unser MDR Jump Verkehrszentrum zu Fabian Magerhans. Und du hast Meldungen von der A2. Hier braucht man Geduld, ne?
11: Ja, Richtung Hannover. Zwischen Uexleben und Alsleben wieder ein sehr langer Baustellenstau. Plant am besten eine Stunde mehr Zeit ein. Insgesamt 7 Kilometer Stau. A4 Görlitz Richtung Dresden, Grenzübergang Ludwigsdorf. Bei der Einreise 4 Kilometer Stau, eine Dreiviertelstunde Zeitverlust. A14 Richtung Magdeburg. Zwischen Leipzig-Messe und Leipzig-Mitte eine ungesicherte Unfallstelle auf der rechten und mittleren Spur. Und zwischen Leipzig-Mitte und Leipzig-Nord Stau wegen LKW-Bergungsarbeiten, plant ihr ungefähr 40 Minuten mehr Zeit ein. Die A38 Richtung Göttingen ist zwischen Eisleben und Altstädt wegen der Bergung eines defekten Fahrzeugs gesperrt. A71 Richtung Sangerhausen, ein defekter PKW steht zwischen Dreieck-Suhl und Suhl-Zellamedes im Tunnel Bergbock. Dann noch die Blitzer. Alle auch mobil auf mdrjump.de. Die neuesten stehen auf der A9 Richtung München zwischen Hermsdorf Süd und Lederhose. B6 Abzweig Reppen Richtung Meißen. B19 in Walldorf Richtung Wasungen. B87 in Allenburg Richtung Torgau. B99 Ortsausgang Ostritz Richtung Zittau. Und zwischen Radeburg und Steinbach am Abzweig Bärwalde. Zum Schluss noch eine Gefahrenmeldung. A2 Richtung Hannover zwischen Alsleben und Allerengersleben liegt Metall auf der rechten und mittleren Spur. Habt ihr noch Staus oder Blitzer gesehen? Ruft uns an, kostenlos unter 0800 123 2340.
9: Fabi, schönen Feierabend.
11: Bis morgen.
9: Bis
11: tschüss.
9: Morgen. Und das Wetter macht eine leichte Kehrtwende. Wir schauen mal hier bei MDR Jump, was am Himmel los ist. Und ich kann euch sagen, es ist noch überall trocken, aber der Regen kommt. Ja, verlasst euch drauf. Erste Wolken gibt es schon vom Harz bis zur Altmark und auch in der Region Dresden. Viele, viele Wolken und das Ganze im Moment bei 22 Grad, die wir in Görlitz gemessen haben. Dazu haben wir Naumburg 20 Grad und in Martinroda sind wir bei 29 Grad angekommen. Bis 26 sind heute drin, die erreichen wir in Ostsachsen. Ansonsten schwingen wir uns so bei 23 Grad ein. Also ist auch in Ordnung, ne? Können wir genießen. Es kommen hier und da am Nachmittag ein paar Schauer hinzu. Morgen wird es deutlich nasser und deutlich frischer.
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0: In 20 Sekunden sind wir zurück hier bei MDR Jump mit Zoe Wees und Control.
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Mama, ich breche die Schule ab. Ey, was ist, wenn euer Kind euch das plötzlich so entgegenschleudert? Also für mich wäre es ein absoluter Albtraum, wie für viele andere Eltern wahrscheinlich auch. Und damit hallo bei MDR Jump bei der Arbeit. Ja, und kann aus Schulabbrechern noch was werden? Mein Kollege

0: Mann. Der wollte einfach nur ums Lernen drumherum kommen und das hat er dann später auch bitter bereut und er würde es niemandem empfehlen.
1: Ich habe ja die großartige Idee gehabt, mit 18, 19 die Schule abzubrechen, ohne Abitur. Meine Eltern haben die weise Entscheidung gehabt, mich dann postwendend rauszuschmeißen. Und da habe ich dann auch so lustige Sachen gemacht, so Schweinehälftensägen und termingebundene Baumarkteröffnung. Ist ganz schön tough, bis 20 Uhr ackern, Traversenbau und so ein Scheiß.
0: Ja, und dann der Erfolg, ja, das hat ja 9 Jahre gedauert, ja. Da hätte er lieber schon einen Plan B gehabt.
2: Ja, das denke ich auch. Ne? Das Abi ist ja aber gar nicht so das Entscheidende, finde ich, sondern dass man ja einen Beruf hat, der einen ernährt und on top erfüllt und Spaß macht.
0: Ja, absolut. Und da sind wir direkt bei Ed Sheeran. Der hat mit 16 die Schule abgebrochen, aber mit Plan, nämlich um sich voll auf die Musik zu konzentrieren. Und ich wollte von ihm wissen im Interview, ob er das seiner Tochter auch erlauben würde.
3: Wenn es dieselben Umstände wären, würde ich meiner Tochter den Schulabbruch gestatten. Wenn man eine Leidenschaft für etwas hat und es dazu keine höhere Schulausbildung braucht, warum sollte man damit nicht früh anfangen? Wenn du zum Beispiel ein Zimmermann oder ein Mechaniker sein möchtest und du mit 16 einfach in eine Werkstatt gehen kannst und diesen Beruf ausüben kannst, warum nicht? Denn wenn deine Freunde die Universität verlassen, dann hast du deinen Job schon 6 Jahre lang ausgeübt und bist richtig gut darin.
2: Ja, es ist ein interessanter Ansatz, möchte ich mal sagen, weil es hier jetzt nicht ums Faulenzen, sondern um Leidenschaft an einem Beruf geht. Das kann möglicherweise einen Schulabbruch rechtfertigen, sagt Ed Sheeran. Ne? Aber der Mann, der hat ja auch einfach ziemlich Glück gehabt und seine Tochter würde sicher nicht tief fallen. Ne? Hier ist er jetzt bei MDR Jump mit Sapphire. Danke, Felix.

MDR Jump mit Ed Sheeran und auch er gehört zu den Männern, die gerade vor Lachen nicht in Schlaf kommen. Ja? Nicht nur Schalke ist aufgestiegen in die erste Bundesliga, nee, sondern auch die Fußballmannschaft von Ed Sheeran. Sein ganz eigener Verein Ipswich hat am Sonntag den Sprung in die Premier League geschafft. Da hat er jetzt, glaube ich, samstags und sonntags immer mal was zu tun und man wird ihn des Öfteren mal in den Stadien antreffen. 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
7: Und damit haben wir es 13 Uhr an diesem Montag, jetzt hier bei MDR Jump mit allem, was heute wichtig ist.
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8: Um 13 Uhr mit Mirko Jugelt. Eine Mehrheit der Deutschen bejaht die Demokratie, kritisiert aber die Umsetzung. Dem Demokratiemonitor der Bertelsmann Stiftung zufolge befürworten 82% ausdrücklich die demokratischen Werte und Spielregeln. Somit ist die Zustimmung im Vergleich zu 2019 leicht gestiegen. Auch Wahlen und politische Parteien erhalten hohe Zustimmungswerte. Mit dem Funktionieren der Demokratie sind jedoch nur 29% zufrieden. Allerdings ist auch dieser Wert höher als bei der letzten Studie. Die iranische Armee hat offenbar ein US-Militärschiff daran gehindert, in die Straße von Hormus einzufahren. Wie die Nachrichtenagentur Fars berichtet, wurden 2 Raketen auf das Schiff abgefeuert. Von US-Seite gab es dazu zunächst keine Stellungnahme. US-Präsident Donald Trump hatte angekündigt, die USA wollten ab heute im Persischen Golf festsitzenden Schiffen eine Ausfahrt durch die blockierte Meerenge ermöglichen. Der Iran drohte daraufhin mit Angriffen auf die US-Marine. Der April ist in Deutschland der teuerste Tankmonat aller Zeiten gewesen. Nach ADAC-Daten waren sowohl Benzin als auch Diesel so teuer wie nie zuvor. Ein Liter E10 kostete demnach im Monatsdurchschnitt 2,11 Euro je Liter. Der Dieselpreis lag bei 2,27 Euro. Allerdings hatte zuletzt auch die Inflation wieder angezogen. Inflationsbereinigt sind die Spritpreise zwar immer noch hoch, aber nicht auf Rekordniveau. Der CDU-Verteidigungsexperte Roderich Kiesewetter hält die Entscheidung von US-Präsident Donald Trump, keine Tomahawk-Marschflugkörper in Deutschland zu stationieren, für einen Riesenfehler. Im ARD-Morgenmagazin und im Deutschlandfunk sagte Kiesewetter, der Verzicht auf die Stationierung sei viel gravierender als der angekündigte Abzug tausender US-Soldaten. Das Signal sei, dass die USA nicht mehr verlässlich zur Abschreckung in Europa stünden. Darüber werde man sich im Kreml freuen. Die Flughäfen Leipzig-Halle und Dresden melden erstmals seit Jahren wieder Gewinne. Wie die Mitteldeutsche Flughafen AG mitteilte, wurde 2025 ein Überschuss von 10,5 Millionen Euro erwirtschaftet. Ein Jahr zuvor war es noch ein Verlust von 53 Millionen Euro. Die Umsätze seien trotz sinkender Fluggastzahlen um gut 8% gestiegen. Das Unternehmen teilte mit, zum positiven Ergebnis hätten auch staatliche Erstattungen für Sicherheitsaufgaben beigetragen. Das waren die Nachrichten.
7: 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Wir blicken gemeinsam auf die Straßen mit den neuesten Meldungen aus unserem MDR Jump Verkehrszentrum. Und da beschäftigt uns auch heute wieder die A2 Richtung Hannover. Zwischen Irxleben und Bornstedt gibt es im Moment 5 Kilometer Stau. Hier gibt es Bauarbeiten und ihr braucht ungefähr eine Dreiviertelstunde länger. Und dadurch gibt es auch Stau auf der B1 zwischen Magdeburg und Irxleben. Hier halbe Stunde plus. Dreiviertelstunde mehr einplanen, auch auf der A4 Görlitz Richtung Dresden am Grenzübergang Ludwigsdorf. Dauert es ein bisschen bei der Einreise, da gibt es im Moment 4 Kilometer Stau. A14 Richtung Magdeburg, zwischen Leipzig Mitte und Leipzig Nord gibt es 4 Kilometer Stau wegen LKW-Bergungsarbeiten. Hier braucht ihr eine Viertelstunde mehr. Die A38 Richtung Göttingen ist zwischen Eisleben und Altstädt wegen der Bergung eines defekten LKW gesperrt. Und im Landkreis Stendal zwischen Heeren und Stendal Süd gibt es Behinderungen nach einem Unfall. Nach Unfällen sind gesperrt die Straße zwischen Zimmern-Supra und Allach und die in Gotha, die B7, Weimarer Straße zwischen Friedhofsweg und Johannesgasse. Dann haben wir noch ein paar Blitzer zum Montag. Auf der A9 Richtung München zwischen Hermsdorf Süd und Lederhose. B6 Abzweig Reppen Richtung Meißen. Dann B19 in Walldorf Richtung Wasungen. B87 in Eilenburg Richtung Torgau. Es wird geblitzt auf der B99, Ortsausgang Ostritz Richtung Zittau. In Großröhrsdorf stehen sie in der Radeberger Straße stadtauswärts und zwischen Radeburg und Steinbach hier am Abzweig Bärwalde. Habt ihr noch was gesehen? Staus, Blitzer, Dinge, die nicht auf die Straßen gehören? Ruft sehr gerne durch 0800 123 2340. Dankeschön. Wir haben von Sommer mit 30 Grad geht es heute so langsam in Richtung, wo ist meine Jacke? Ja, wir schauen mal, was am Himmel los ist. Hier und da gibt es natürlich noch Sonnenschein. Allerdings kommen schon die ersten dicken Wolken, vor allen Dingen in der Nordhälfte Sachsen-Anhalts. Und da gibt es auch schon die ersten Schauer. Region Salzwedel, kam so ein bisschen was runter. Wird es heute auch immer mehr sein gegen Nachmittag. Noch haben wir Sonnenschein, aber wie gesagt, am Nachmittag vereinzelt Schauer. Das Ganze heute bei 23 bis 26 Grad. Ja, wie sieht der Morgen eigentlich aus? Deutlich frischer, deutlich nasser.
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Hier ist das MDR Jump Verkehrszentrum mit einer Meldung von der A72 Richtung Leipzig. Zwischen Kreuzlitten Chemnitz und Hartmannsdorf sind Fahrradfahrer auf der Fahrbahn. Fahrt da bitte vorsichtig.

0: Und jetzt wird nochmal richtig Gas gegeben. Oder auch nicht, ja? Hier ist MDR Jump bei der Arbeit. Und glaubt es, in 2 Monaten sind schon Sommerferien. Und für viele heißt es, nochmal anstrengen oder einfach durchziehen, ja? Und später zählt es ja eigentlich gar nicht mehr so viel, ne? Manche machen echt Laufbahnen vom Klassenclown zum Chef oder vom schüchternen jungen Mann oder jungen Mädchen zu jemandem, der beruflich dann absolut glänzt und im Mittelpunkt steht. Ja, die Frage ist, wie war denn euer Weg?
1: Mahlzeit, liebe Bernadette, hier ist der Andreas Thüring. Also erstmal vorweg, ich war stinkenfauler Schüler, ganz ehrlich. Wir haben auch Streiche gemacht, wir waren auch, naja, Rabauken ein bisschen. Nur ich hatte eben halt die schlechten Karten, ne? Meine Klassenlehrerin war auch meine Nachbarin. Also wenn ich das nicht selber an den Tisch erzählt habe, das ging dann meistens nach hinten los. Es ist trotzdem was aus mir geworden, ein bisschen. Ich habe gelernt einen handwerklichen Beruf. Mhm. Ja, den habe ich bald 30 Jahre gemacht. Dann wieder quer eingestiegen in einen anderen. Davor bin ich jetzt auch schon wieder 8 Jahre unterwegs. Aber wie gesagt, in der Schule, das war... Hätte man vielleicht anders da machen können.
0: Ja, danke schön, André. Die Einsicht, die kommt manchmal ein bisschen spät, aber immerhin ist es etwas, was du deinen Enkeln und Kindern ja mitgeben kannst oder mitgeben konntest. Ja, passend dazu jetzt James Blunt bei MDR Jump, The Wise Man, die weisen Männer.

0: eine Sofortmeldung gibt es von der A2. Hier ist MDR Jump Richtung Berlin. Zwischen Braunschweig Ost und Kreuz Wolfsburg Königslutter liegt ein Reifen auf der Fahrbahn.
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3: Hey, und damit haben wir es. 1:30 Uhr, hier ist MDR Jump. Und die News zur halben Stunde gibt es jetzt mit Mirko Jugelt.
9: Österreich hat drei Mitarbeiter der russischen Botschaft ausgewiesen. Wie das Außenministerium mitteilte, sollen die Russen die Kommunikation internationaler Institutionen in Wien abgehört haben. Dazu hätten sie auf dem Dach der Botschaft sowie in einer russischen Diplomatensiedlung Abhöranlagen betrieben. Bei einem russischen Raketenangriff sind in der ostukrainischen Region Kharkiv drei Menschen getötet worden. Nach Behördenangaben wurden 8 Personen verletzt. Mehrere Wohnhäuser und Geschäfte in der Stadt Merefa seien beschädigt worden. Der Goldbeerenhersteller Haribo hat seinen weltweiten Umsatz im vergangenen Jahr um 4,5% gesteigert. Wie das Unternehmen mitteilte, entfiel ein Viertel des Wachstums auf neue Produkte. Ein weiterer Grund sei der starke Preissprung bei der Schokolade, weshalb viele Konsumenten auf Fruchtgummi auswichen.
3: Und wir blicken jetzt gemeinsam auf die Straßen mit den neuesten Meldungen aus dem MDR-Jump-Verkehrszentrum. Und da starten wir gleich mal mit der A2 Richtung Berlin. Obacht zwischen Braunschweig-Ost und Kreuz Wolfsburg-Königslutter. Da liegt ein Reifen auf der Fahrbahn. Stau haben wir auf der A2 Richtung Hannover, ganz genau zwischen Öxleben und Bornstedt. Hier gibt es nämlich Bauarbeiten. Im Moment staut es sich auf 5 Kilometern. Und für euch heißt das eine Dreiviertelstunde mehr Zeit einplanen. Und es gibt dadurch auch schon Stau auf der B1 zwischen Magdeburg und Irxleben, ganz genau eine halbe Stunde. Ebenfalls eine Dreiviertelstunde braucht ihr auf der A4 Görlitz Richtung Dresden, denn wie immer staut es sich bei der Einreise am Grenzübergang Ludwigsdorf hier 4 Kilometer. A4 Görlitz Richtung Dresden zwischen Burka und Ohorn, Stau nach einem Unfall, Viertelstunde plus. Und 40 Minuten länger dauert es auf der A14 Richtung Magdeburg zwischen Leipzig-Mitte und Leipzig-Nord. Gibt es im Moment 4 Kilometer Stau, hier gibt es LKW-Bergungsarbeiten. Stau nach einem Unfall haben wir im Landkreis Stendal, ganz genau zwischen Heeren und Stendal Süd. Und ein paar Straßensperrungen gibt es auch noch, und zwar die Straße zwischen Zimmern, Supra und Allach. Und in Gotha die B7 Weimarer Straße zwischen Friedhofsweg und Johannesgasse. Dann gehen wir noch rüber zu den Blitzern. Heute auf der A9 Richtung München zwischen Hermsdorf Süd und Lederhose. Dann wird geblitzt auf der B6 am Abzweig Reppen Richtung Meißen. B19 im Walldorf Richtung Wasungen. Auf der B99 stehen sie am Ortsausgang Ostritz Richtung Zittau. In Gera wird geblitzt in der Siemensstraße stadteinwärts. Obacht in Jena in der Göschwitzer Straße stadteinwärts. Und ihr habt noch ein Gemälde zwischen Radeburg und Steinbach. Da stehen sie am Abzweig Bärwalde und wollen auch teure Fotos machen. Habt ihr noch was gesehen? Staus, Blitzer oder auch Dinge, die nicht auf die Straßen gehören? Dann ruft sehr gerne durch. 0800 123 2340. Dankeschön. Ja, also ich sag mal so, es gibt viel, viel Sonnenschein in der Nordhälfte von Sachsen-Anhalt, ein paar mehr Wolken, und in der Region Salzwedel schon einige Schauer. Das ist wirklich so ein bisschen der Wetterkater, kann man so sagen, ne? Gestern noch die 30 Grad, jetzt gehen wir so langsam auf herbstmäßig zu. Heute gibt's noch Sonne und Wolken und nur vereinzelt ein paar Schauer. Geht nochmal hoch auf bis zu 26 Grad ab morgen, und in den kommenden Tagen wird es deutlich frischer. Wir landen irgendwann in dieser Woche bei nur noch 15 Grad.
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0: Wirtschaftskrise, ja, ein Thema, was allgegenwärtig ist hier bei uns in Deutschland. Auch wenn heute die Nachricht aufkam, dass zum Beispiel Haribo einen kleinen Gewinn gemacht hat, ja. Aber die wirtschaftliche Krise ist wirklich ein Thema, über das wir jeden Tag sprechen könnten. Auch zum Beispiel unsere drei Herren aus der Comedy-Branche.
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3: Wirtschaftliche Krise? Also ich sag mal, in der DDR, da hatte die Wirtschaft vier Feinde. Ich glaube, also Frühling, Sommer, Herbst und Winter. Und jetzt gibt es halt noch mehr Feinde. Und was man oft unterschätzt, das Wetter. Ja? Hat auch ganz schlechte Auswirkungen auf die Wirtschaft. Und es mangelt an Fachkräften. Dann ist es so, dass die Fachkräfte, die es gibt, keine Ahnung haben. Die Kunden sind zu blöd, das zu kaufen. Und ich glaube, insgesamt schädlich für die Wirtschaft ist der Mensch.
4: Ja,
3: ohne den Menschen würde die Wirtschaft viel besser laufen.
4: Ja.
3: Johann, kennst du dich aus mit wirtschaftsrelevanten
5: Wirtschaft,
3: Themen?
5: Wirtschaftskrise, seit wann höre ich das? Das höre ich seit 20 Jahren. Aber also seit 20 Jahren steigt, glaube ich, das Bruttoinlandsprodukt. Ich frage mich immer, wo ist die Krise genau? Also gut, uns geht's gut.
4: Uns geht's zu gut,
5: ja, aber
4: um diese Frage zu beantworten.
5: Ja.
4: Weil was wissen wir über den Preis von Butter?
5: Natürlich.
4: Ich meine, natürlich kenne ich den Preis von Butter, weil ihn mir mein Butler erzählt. Nach dem Einkauf 1,99 Euro, Sire. Komm, geh, Alfred, geh. Geh, bring es bitte in den Kerrygold-Hangar.
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0: Und hier bei MDR Jump jetzt Mark Forster, ein Lied.

Hätte der Anfang der 90er, als Shaggy mit seinen ersten Hits aufkam, geglaubt, dass der in den 2020er Jahren immer noch ein Star sein würde? Nicht nur mit seinen Hits von damals. 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
1: Um 21 Uhr mit Renato Bodenburg. In Leipzig hat ein mutmaßlicher Amokfahrer 2 Menschen getötet und 3 weitere schwer verletzt. Die Polizei sprach am Abend von insgesamt etwa 80 Betroffenen. Wie viele von ihnen körperlich verletzt wurden, ist unklar. Den Angaben zufolge handelt es sich um einen 33 Jahre alten deutschen Tatverdächtigen aus Leipzig. Er wurde festgenommen. Die Staatsanwaltschaft erklärte, sie ermittle wegen Mordes in 2 Fällen sowie versuchten Mordes. Es gebe keine Anzeichen für weitere Täter. Der Verdächtige war vom Augustusplatz kommend durch die Grimmasche Straße bis zum Marktplatz gefahren. Über ein Tatmotiv ist nichts bekannt. Sachsens Ministerpräsident Michael Kretschmer äußerte sich nach der Todesfahrt zutiefst erschüttert. Seine Gedanken seien bei den Opfern und ihren Familien. Er versprach, das Geschehen schnell und vollständig aufzuklären. Der Rechtsstaat werde mit aller Konsequenz handeln. Leipzigs Oberbürgermeister Burkhard Jung und Innenminister Armin Schuster dankten den Menschen, die vor Ort schnell und umsichtig geholfen hätten. Die Polizei sucht inzwischen Zeugen. Fotos und Videos können im Internet hochgeladen werden. Zudem werden Hinweise telefonisch entgegengenommen. Russlands Präsident Wladimir Putin hat eine einseitige 2-tägige Feuerpause in der Ukraine verkündet. Wie russische Nachrichtenagenturen unter Berufung auf das Verteidigungsministerium in Moskau berichten, soll die Waffenruhe am kommenden Freitag in Kraft treten und bis Samstag andauern. Anlass seien die Feierlichkeiten zum Ende des Zweiten Weltkriegs. Russland drohte der Ukraine mit einem massiven Raketenangriff, sollte sie versuchen, die Gedenkfeier zu stören. Verteidigungsminister Boris Pistorius hat mit Besorgnis auf die Ankündigung der USA reagiert, auf die geplante Stationierung von Tomahawk-Marschflugkörpern in Deutschland zu verzichten. Der SPD-Politiker sagte im ZDF, das verlängere die Fähigkeitslücke der Europäer. Diese müssten nun schneller eigene Waffen mit großer Reichweite entwickeln. Die USA hatten eine frühere Zusage widerrufen, erstmals seit dem Kalten Krieg wieder Mittelstreckenraketen in Deutschland zu stationieren. Der Iran hat die Vereinigten Arabischen Emirate mit Drohnen und Marschflugkörpern angegriffen. Dem emiratischen Verteidigungsministerium zufolge feuerte der Iran 4 Marschflugkörper ab. 3 seien abgefangen worden, einer sei ins Meer gestürzt. Nach Angaben örtlicher Behörden löste ein Drohnenangriff im Hafen der Küstenstadt Fujairah an der Straße von Hormus einen Großbrand aus. Das Wetter. In der Nacht stark bewölkt und Durchzug von Schauern, Tiefstwerte 13 bis 10 Grad. Morgen viele Wolken, nur wenig Sonne und immer wieder Schauer oder auch Gewitter. Höchstwerte von Nord nach Süd 15 bis 23 Grad. Am Mittwoch stark bewölkt, zeitweise kräftige Schauer und deutlich kühler. Am Donnerstag noch weite Schauer und kühl. Ab Freitag wieder mehr Sonne, meist trocken und etwas wärmer. Es ist 21.03 Uhr.
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2: Die A4 Frankfurt Richtung Dresden ist zwischen Glauchau-Ost und Hohenstein-Ernsthal wegen Fahrbahnarbeiten bis ca. 5 Uhr gesperrt. A4 Frankfurt Richtung Dresden zwischen Gerstungen und Wommen Behinderungen nach einem Unfall. A14 Richtung Magdeburg zwischen Leipzig-Messegelände und Leipzig-Nord Stau wegen Bergungsarbeiten. Die A71 Richtung Schweinfurt ist zwischen Gräfenroda und Oberhof wegen Tunnelwartungsarbeiten bis ca. 6 Uhr gesperrt. Die Straße zwischen Börkersdorf und dem Abzweig Lichtenberg ist nach einem Unfall gesperrt.

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1: Mit Michael Räufsteg, hallo. Und falls eure Reime nach einer Woche Pause etwas rostig sind, einmal raus mit der Drahtbürste und drüber, dann geht's gleich wieder los mit einer neuen Staffel Reim dich! Unser Quiz, das sich reimt unter 07221 2011. Spielt ihr mit uns? 07221 2011. Hier sind Coldplay, Little Sims und Burner Boy. 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

0: Heavy Metal Love von Two Colors.
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0: Eine neue Woche beginnt mit Reim dich, unserem Quiz heute mit Elke aus Kempen. Hallo Elke.
2: Ja, hallo.
0: Die Küche ist aufgeräumt, es kann losgehen.
2: Genau.
0: Wir sind dein Vorprogramm fürs Fernsehprogramm, ja?
2: Richtig.
0: Du weißt schon, wir senden auch gleich nach diesem Quiz noch weiter.
2: Das stimmt, aber dann gucke ich auch gerne mal im Bild.
0: Ja. Okay, ich gebe zu, das Bild ist bestimmt spannender als unsere Webcam. Aber ja, du könntest natürlich ein Fernsehbild anmachen und unseren Ton dazu laufen lassen.
2: Ah,
0: dann kann man
2: okay,
0: natürlich beim Krimi stimmt. Unter Umständen mal die Auflösung verpassen. Aber also wir haben auch noch tolle Dinge. Wir senden nachher noch einen Tatort, dann zwei Filme von Eis am Stiel, alles im Radio. Nein, machen
2: ja,
0: wir nicht.
2: Ich höre auch wirklich so gern Radio.
0: Das ist total lieb, dass du das tust. Und schön, dass du heute dabei bist. Du hast bei Reim dich schon oft mitgemacht, indem du selber dein Radio angeschrien hast, nehme ich an.
2: Richtig.
0: Heute darfst du ins Radio reinschreien. 6 richtige Antworten bitte im besten Fall. Innerhalb von 30 Sekunden. Und alle Antworten müssen sich aufeinander reimen. Dann gewinnst du. Bei falschen Antworten nicht. Und wenn sich was nicht reimt, dann fresse ich dich.
2: Ja, kenne ich schon.
0: Dann legen wir los. 30 Sekunden. Reim dich. Welches Tier wurde vergangene Woche in die Nordsee geschleppt?
2: Der Wal.
0: Wie nennt man ein Viertel eines Kalenderjahres?
2: Quartal.
0: Wer oder was hat laut einer Fußballweisheit seine eigenen Gesetze?
2: Oh.
0: Der hat seine eigenen Gesetze. Bitte? Reimt sich auf Quartal.
2: Nein, schade.
0: Pokal hat seine eigenen Gesetze, weil da manchmal Mannschaften gewinnen gegen ganz, ganz große Bundesligisten, obwohl sie in der 4. Liga sind und dann weiterkommen. Der Pokal
2: Okay, verpasst.
0: Ja. Tut mir leid, Elke, wie gesagt, ich habe ja befürchtet, dass unsere Reime alle ein bisschen rostig sind. Wir versuchen das dann morgen nochmal, aber dann leider mit jemand anderem.
2: Ja, okay, aber
0: danke,
2: du hast
0: dass du dabei
2: mich drin, oder?
0: Na, siehste.
2: Bin ich im Topf oder muss ich anrufen?
0: Nee, du warst heute auf Sendung.
2: Genau, nein, ich meine, muss ich nochmal anrufen.
0: Wenn du nochmal mitmachen willst, musst du nochmal anrufen jetzt.
2: Ich rufe immer an.
0: Jetzt warst du im Spiel. Versuch's gerne demnächst nochmal.
2: Ja.
0: Jetzt gucken wir mal, wer morgen dran kommt. Heute erstmal dir vielen Dank fürs Mitmachen.
2: Ja,
0: schönen
2: hat
0: Abend.
2: Spaß gemacht. Tschüss.
0: Und dann jetzt, okay, dann müssen wir jetzt halt. Ja, ich sehe ein, wenn du bei uns nichts gewinnst, dann gehst du halt beleidigt zum Fernsehprogramm. Ist schon okay.
2: Ja, mach ich.
0: Alles Gute, Elke. Bis bald. Ciao.
2: Bis bald.
0: Hier ist Harry Styles, American Girls.

0: Hier ist Pop, die Abendshow. Abends sind wir alle zusammen in WDR 2, NDR 2, HR3, SR1 und MDR Jump, gemacht von SWR 3. Und jetzt neue Musik von einem britischen Newcomer. Siku war als jüngster Künstler jemals in der Kategorie Rising Star nominiert. Das ist der Kritikerpreis bei den renommierten Brit Awards. Und nicht nur seine Fans lieben seine Musik, auch die Megastars SZA, Bruno Mars, Dua Lipa, Post Malone und Lola Young feiern Siku für seinen R&B-igen und poppigen Sound. Sarah Talmon aus unserem Team, wofür feierst du ihn?
1: Für seinen saugeilen Afro. Der ist wirklich riesig und er ist so perfekt rund, also ein Megaschnitt. Lieb
0: okay,
1: ich.
0: Okay, alles klar. Das Runde muss ins Eckige, der runde Afro von Siku jetzt im Radio. Ist eine alte Fußballweisheit, nur falls ich in einem Quiz irgendwann mal danach frage. So, wir klatschen zweimal in die Hände und dann kommt Siku mit Dangerous Lover.

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5: Heute Nacht gibt es von Nordrhein-Westfalen bis nach Brandenburg sowie in Bayern teilweise kräftige Schauer und Gewitter. Morgen wird es an der Nordsee sowie in Südbayern oft sonnig. Am Vormittag regnet es im Nordosten, sonst bilden sich im Tagesverlauf von Süddeutschland bis in die Mitte Schauer und Gewitter, örtlich mit Starkregen. Die Höchstwerte liegen zwischen 11 und 27 Grad.
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6: A4 Richtung Frankfurt, zwischen Sättelstedt und Eisenach Ost, Stau nach einem Unfall. Die A4 Frankfurt Richtung Dresden ist zwischen Glauchau Ost und Hohenstein-Ernsthal wegen Fahrbahnarbeiten bis ca. 5 Uhr gesperrt. A14 Richtung Magdeburg, zwischen Leipzig-Messegelände und Leipzig-Nord, Stau wegen Bergungsarbeiten. Die A71 Richtung Schweinfurt ist zwischen Gräfenroda und Oberhof wegen Tunnelwartungsarbeiten bis ca. 6 Uhr gesperrt. Die Straße zwischen Börkersdorf und dem Abzweig Lichtenberg ist nach einem Unfall gesperrt.
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Alle Farben und Please Tell Rosie zusammen mit You Know Us. Hallo, hier ist Michael Reifsteck. Kennt ihr das, wenn ihr in einer Situation seid und sofort merkt, hier wurde eine Chance vertan. Hier hat jemand eine Möglichkeit ausgelassen. Ich war in einem Hotelzimmer und während ich mir beim Umdrehen den Ellbogen stieß, dachte ich, hier wurde eine Chance vertan. Mir ist sofort Werbung eingefallen, die man hätte machen können. Warum werben die nicht mit das kleinste Hotelzimmer der Welt? Es ist doch eine Attraktion, wenn man sowas sieht. Hier können sie nicht umfallen, weil das Zimmer nicht breit genug ist. Nie mehr müde Füße vom vielen Gehen. Hier sind keine Schritte möglich. Lieben sie den Komfort einer Flugzeugtoilette, aber verlieren sie ob der Größe zu leicht den Überblick? Es gibt noch eine Pointe zu dieser Geschichte. Von diesem winzigen Zimmer. Während ich allein in diesem winzigen Zimmer wohnte, fiel mir wieder ein, was ich bei der Online-Buchung angezeigt bekommen hatte. Es gibt in diesem Hotel angeblich keine Einzelzimmer. 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

Neu von Teddy Swims. Mr. Know-It-All. Das war Pop, die Abendshow mit Michael Reufsteck. Gleich die Pop-Nacht mit Dennis Tienert. Leider haben wir noch ein paar Themen übrig, zu denen wir heute Abend einfach nicht mehr gekommen sind. Wir hatten noch vor einen Programmtipp. Das Programm Schonwaschgang. Eine Analyse des Beziehungsverhaltens von Exenmenschen anhand des Verhältnisses zu ihrem Ex. Und den ersten Teil unserer Retroperspektive über den Türknauf im Wandel der Zeit. Vielleicht beim nächsten Mal. Gute Nacht.

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1: Um 0 Uhr mit Christine Beitsch. Die Leipziger Polizei sucht nach der mutmaßlichen Amokfahrt nach einem möglichen Motiv. Um zum Beispiel den Tathergang besser nachvollziehen zu können, haben die Ermittler ein Hinweisportal im Internet freigeschaltet. Dort können Zeugen Videos

0: und Fotos hochladen, an Groß berichtet.
1: Der mutmaßliche Fahrer des Wagens wurde von der Polizei festgenommen. Dabei handelt es sich um einen 33 Jahre alten Deutschen. Der sächsische Innenminister Armin Schuster von der CDU sagte, es sei von einem Amoktäter auszugehen. Möglicherweise ist der mutmaßliche Täter psychisch erkrankt. Es gibt Hinweise, dass der Mann erst vor kurzem aus der Psychiatrie entlassen wurde. Das meldet MDR Investigativ. Der mutmaßliche Täter war am späten Nachmittag mit einem weißen Auto vom Leipziger Augustusplatz kommt, mehrere hundert Meter durch die Fußgängerzone bis zum zentralen Marktplatz gerast und hat dabei zahlreiche Menschen angefahren. Zwei Menschen sind bei der Tat ums Leben gekommen.
0: Russland hat im Krieg gegen die Ukraine eine einseitige Waffenruhe für den 8. und 9. Mai ausgerufen. Russland feiert am 9. Mai den Sieg über Nazi-Deutschland. Sollte das ukrainische Militär diese Feierlichkeiten stören, werde es einen massiven Raketenangriff auf das Zentrum von Kiew geben, hieß es. Auch die Ukraine kündigte eine Feuerpause an. Laut Präsident Zelensky soll sie bereits am 6. Mai beginnen mit unbestimmtem Ende. Bundeskanzler Merz hat den Iran erneut aufgefordert, Verhandlungen über ein Kriegsende fortzusetzen. Der Iran müsse aufhören, die Region und die Welt zur Geisel zu nehmen, so der CDU-Chef. Vorangegangen waren neue iranische Angriffe auf die Vereinigten Arabischen Emirate. ARD-Korrespondentin Anna Osius fasst die Lage zusammen.
2: Im Industriegebiet der Hafenstadt Fujairah brach nach einem Drohnenangriff ein Großbrand aus. Der Zivilschutz sei dabei, die Lage unter Kontrolle zu bringen, hieß es. Außerdem mussten die Vereinigten Arabischen Emirate nach Angaben der Armee drei iranische Raketen abfangen. Eine weitere Rakete sei im Meer niedergegangen. Die Zwischenfälle in den Emiraten stellen nun die bislang gefährlichste Eskalation seit Beginn der Waffenruhe Anfang April dar.
0: In den USA sind die Pulitzer-Preise vergeben worden. Sie gelten als wichtigste Auszeichnung für journalistische Arbeit. So bekam etwa die Nachrichtenagentur Reuters zwei Preise, laut Jury für Enthüllungen über das Geschäftsmodell des Facebook-Mutterkonzerns Meta sowie für Berichte über die Vergeltungskampagne von US-Präsident Trump gegen politische Gegner. Auch die Washington Post sowie die Nachrichtenagentur AP wurden geehrt. Das Wetter für Deutschland. In der Nacht vor allem im Norden gebietsweise Regen, nach Süden hin länger trocken und teils aufgelockert nur vereinzelt Regen. Die Tiefstwerte 13 bis 3 Grad. Tagsüber von Nord- und Ostfriesland bis zur Lübecker Bucht sowie im Südosten Bayerns am häufigsten Sonne, sonst ab und zu Regen, dazu maximal 12 bis 27 Grad. Die Zeit 0 Uhr 3.
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5: Auf der A4 Frankfurt-Dresden ist zwischen Ronneburg und Merane in beiden Richtungen jeweils eine Fahrspur gesperrt. Die Bauarbeiten dauern bis Mitte Mai. Die A4 Frankfurt Richtung Dresden ist zwischen Glauchau Ost und Hohenstein-Ernsthal wegen Bauarbeiten bis ca. 5 Uhr gesperrt. Die A71 Erfurt Richtung Suhl ist zwischen Grävenroda und Oberhof wegen Tunnelwartungsarbeiten bis ca. 6 Uhr gesperrt.
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0: Oh, Moment. Ich wollte eine Sprachnachricht abspielen, aber da habe ich den falschen Drehlauf gemacht. Jetzt. Achtung.
1: Guten Morgen, Dennis.
0: Moin.
1: Der Mann aus Oberfeld wieder. Denk dran, dein Pop-Nacht-Café aufzuschließen und nachher wieder schön fleißig abzuschließen.
0: Na klar.
1: Schöne Grüße von der Mosel. Ciao.
0: Liebe Grüße zurück, Manuel. Wenn ich dich nicht hätte, vielen Dank. Und damit hereinspaziert und willkommen zur Popnacht an diesem Dienstag, den 5.05.2026 und zum größten Kindergeburtstag der Welt. Ich hörte Kritik. Also ein Freund hat mir weitergeleitet, es gibt so ein Forum im Internet, da wird über Radio diskutiert. Und da stand irgendwie immer, wenn Dennis Tina die Nacht moderiert, dann ist es wie Kindergeburtstag. Ich muss ganz ehrlich sagen, ich nehme das nicht als Kritik an, denn ich fand Kindergeburtstage immer total toll. Bin da gerne hingegangen, ich gehe auch heute noch gerne hin. Aber ich kann natürlich

auch nachvollziehen, dass das Kindergeburtstage bei dem einen oder anderen vielleicht alte Wunden aufreißen. Gerade bei denen, die vielleicht nicht so häufig eingeladen wurden. Bei mir seid ihr alle herzlich willkommen. Ihr seid alle eingeladen hier auf eine schöne Popnacht von jetzt bis um 5.

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Forster. Ein Lied um gleich 0.15 Uhr, jetzt piep auf die Sekunde genau. Einmal wer sein, einmal berühmt sein, das machen wir möglich hier nachts. Und machen euch zum Bürgermeister eurer Stadt. Das ist ein Spiel, was ihr euch immer wieder wünscht von mir. Ich das aber sehr auf schmaler Flamme mit euch immer spiele. Also immer mal so unregelmäßig.

Aber ich habe mir gedacht, heute, weil es unsere vorerst letzte Nacht ist, also zumindest für ein paar Tage, am Wochenende hören wir uns schon wieder, wollte ich euch diesen Wunsch aber mal erfüllen, weil ihr immer danach fragt, dass ihr, das wollen wir mal wieder Bürgermeister spielen, machen wir das jetzt in dieser Stunde. Für alle, die neu sind und nicht wissen, wie das Spiel funktioniert, ich brauche jetzt irgendjemanden von euch, der sich bereit erklärt, hier als Bürgermeister für seine Stadt anzutreten. Also nicht als echter Bürgermeister, ne? Der echte Bürgermeister schläft ja in der Regel jetzt, ihr seid jetzt der Nachtbürgermeister eurer Stadt. Wir machen euch ganz offiziell dazu. Und ihr ruft jetzt also Jan auf der 07221 2011, sagt euren Namen, aber erstmal nicht, aus welchem Ort ihr kommt. Denn das muss der Rest vom Radio rausfinden, ja, mit geschickten Fragen. Und am Ende ist es so, ihr müsst 5 dieser Fragen beantworten, die ich dann hier wild rauswähle aus allen Einsendungen. Und damit gebt ihr 5 Hinweise auf euren Ort. Und dann, wenn wir diese 5 Hinweise haben, spiele ich 2 Songs und der Rest von Deutschland und der Welt hat eben diese 2 Songs Zeit herauszufinden, aus welchem Ort ihr denn kommt mit euren Hinweisen. Schafft das irgendjemand, gibt's für ihn das Popnacht-Goodie. Wenn es aber niemand schafft, und das passiert auch regelmäßig, dann geht das Popnacht-Goodie an euch und dann macht ihr natürlich auch noch ein bisschen Werbung für euren Ort. So funktioniert das hier. Wer hat Bock, wer möchte heute Nacht Popnacht-Bürgermeister sein? 07221 2011.

0: Der rasende Reporter Niklas ist hier an der 0722211. Guten Morgen.
1: Hallo.
0: Hallo. Du bist gerade unterwegs, ja, du kommst noch vom späten Einsatz. Wir sagen jetzt mal nicht, wo du unterwegs warst, weil wir wollen ja keine Hinweise darauf geben, wo du herkommst. Das soll ja jetzt der Rest von Deutschland und der Welt rausfinden. Aber du bist relativ weit gefahren heute für einen Einsatz, für was Aktuelles, wo du unterwegs warst und betreibst selber so eine Art Blaulicht-Report-Plattform, ne? Also wo du so Pressemitteilungen für über aktuelle Dinge veröffentlichst, die so passiert sind.
1: Ja.
0: Ja.
1: Ja, das ist richtig.
0: Und davon lebst du?
1: Nee, das ist nur ein Hobby.
0: Ach, das ist tatsächlich nur ein Hobby? Oh, okay, wow. Ja. Das heißt, du machst das neben deinem Job jetzt?
1: Ja.
0: Was machst du eigentlich?
1: Eigentlich bin ich beruflich im medizinischen Bereich tätig.
0: Und da musst du dann auch heute wieder raus?
1: Nee, ich habe heute frei.
0: Ah, okay. Na gut, dann ist das ja alles nochmal gut gegangen für dich. Okay, Niklas, du bist hiermit offiziell der Popnacht-Nachtbürgermeister. Diesen Titel kann dir niemand mehr nehmen. Du trittst an jetzt für deinen Ort, aus dem du kommst. Und wir verraten natürlich nicht, aus welchem Ort du kommst, denn das soll der

0: Rest von Deutschland und der Welt jetzt rausfinden. Mit geschickten Fragen, Leute. Deswegen brauchen wir jetzt wieder von euch ganz viele Fragen. Am besten so 3000 Stück. Das ist immer so eine gute Anzahl, wo ich dann einfach 5 rausziehe und die dann stellvertretend für euch an Niklas gleich weitergebe und damit 5 Hinweise entlocke aus dem Ort, aus dem er kommt, auf den Ort, aus dem er kommt. Und dann habt ihr 2 Songs Zeit, um zu raten oder rauszufinden, woher der Niklas denn stammt. Es ist, genau, achso, zu den Regeln muss ich noch dazu sagen, es ist nicht alles erlaubt, also ihr dürft jetzt zum Beispiel nicht fragen, aus welchem Ort kommt denn der Niklas, weil das wäre ein bisschen witzlos, dann ist das Spiel sofort vorbei. Niklas muss nicht selber den Namen seiner Stadt sagen auf eure Fragen, ja, also denkt ein bisschen um die Ecke, wir haben ja immer so tolle Lieblingsfragen, so wie sieht das Stadtwappen aus, was ist so die Sehenswürdigkeit, das jetzt rüberschicken an die 07221 2011, Niklas, bis gleich!
1: Ja, bis gleich.

0: Ich. Ja, das ist natürlich echt blöd, weil dann können wir nicht weiterspielen an dieser Stelle, weil die Leute kennen dich und Gräfenhainichen ist damit gelöst.
1: Ja, super.
0: Tut mir leid an dieser Stelle. War es das dann leider und wir brauchen einen neuen Bürgermeister. Nick, du bist jetzt quasi auch verbrannt, weil ich habe gesagt, aus welchem Ort du kommst. Dienstlaken ist auch raus, aber gut. Dann nehmen wir den nächsten 0722211. Wer will sich mit seinem Ort jetzt unbekannter

0: Höchstwerte liegen zwischen 11 und 27 Grad. Danach geht es mit Schauern und Gewittern weiter. Im Norden gibt es an einer Luftmassengrenze anhaltenden und ergiebigen Regen. Am Donnerstag bleiben die Temperaturen landesweit unter der 20-Grad-Marke.
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2: Auf der A4 Frankfurt-Dresden ist zwischen Ronneburg und Merane in beiden Richtungen jeweils eine Fahrspur gesperrt. Die Bauarbeiten dauern bis Mitte Mai. Die A4 Frankfurt Richtung Dresden ist zwischen Glauchau-Ost und Hohenstein-Ernsthal wegen Bauarbeiten bis ca. 5 Uhr gesperrt. A4 Frankfurt Richtung Dresden. Die Anschlussstelle Limbach-Oberfrohna ist wegen Bauarbeiten bis 5 Uhr gesperrt. Die A71 Erfurt Richtung Suhl ist zwischen Grävenroda und Oberhof wegen Tunnelwartungsarbeiten bis Chemnitz ist die Überfahrt zur A4 Richtung Dresden wegen einer Baustelle bis ca. 5 Uhr gesperrt.
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0: Tja, da fangen wir halt einfach nochmal von vorne an. Aber ich glaube, wir haben die viel bessere Nachtbürgermeisterin gefunden. Guten Morgen, Verena aus XY.
1: Hallo.
0: Du hast gesagt, du bist irgendwie vom Laptop versackt.
1: Ja.
0: In welchem Rabbit Hole bist du denn da verschwunden?

0: Jetzt gibt es die Fragerunde an unsere Popnachbürgermeisterin Verena. Ihr habt ganz viele tolle Sachen geschickt hier an die 07221 2011, die ich jetzt weitergebe an unsere Popnachbürgermeisterin. Und Verena, du musst wie immer die Fragen wahrheitsgemäß beantworten, aber auch nur so viel verraten, wie die Frage von dir verlangt. Ist es also eine Ja-Nein-Frage? Und ich versuche schon die ganze Zeit aus den Leuten dieses Ja-Nein rauszukriegen, weil das bringt uns ja in der Regel nicht weiter. Dann musst du aber auch nur mit Ja oder Nein antworten, okay?
1: Okay.
0: Frage 1 kommt von Walter aus Bielefeld. Der möchte gerne wissen, wie die Landeshauptstadt von dem Bundesland heißt, in dem dein Ort ist.
1: Das ist München.
0: Aha. Wir befinden uns also in Bayern. Kommt die Bürgermeisterin aus der Nähe eines großen Pharmakonzerns, der an einem großen deutschen Fluss liegt, die auch einen Bundesligaverein haben? Fragt der Rainer.
1: Ja.
0: Okay, es ist eine Ja-Nein-Frage. Es wäre natürlich interessant gewesen, welcher, aber Rainer, das hast du nicht gefragt. Okay, dann Bakerman hier. Moin, gibt's in der Nähe im Umkreis von 50 Kilometern eine Uniklinik?
1: Ja.
0: Du hast das Spiel total verstanden, Verena. Ey Leute, ihr tut euch selber keinen Gefallen damit, wenn ihr nur Ja-Nein-Fragen stellt. Wir wissen doch jetzt nicht, welche Uniklinik. Das hätten wir gebraucht. Okay, vielleicht lernt er draus. Nächste Frage. Gibt es dort einen Autobahnanschluss? Hat dein Ort einen Autobahnanschluss direkt oder indirekt?
1: Also nein zu direkt.
0: Also nicht direkt, das heißt, gibt keine eigene Ausfahrt?
1: Nein.
0: Ja, aber du bist quasi schnell auf der Autobahn?
1: Ja.
0: Okay, dann liegt die Hoffnung jetzt und ist hoffentlich etwas ergiebiger die Antwort auf der Frage von Dean. Habt ihr eine Sehenswürdigkeit bei euch in der Stadt und wenn ja, welche ist das?
1: Es gibt einen Wasserturm.
0: Einen Wasserturm.
1: Ein Wasserturm.
0: Und warum ist der so besonders?
1: Das ist das bekannteste Bauwerk des Ortes.
0: Des Ortes, okay. Leute, mehr war jetzt nicht rauszukriegen. Liegt natürlich auch ein bisschen an euren Fragen. Das ist jetzt das, womit wir arbeiten müssen. Haut mal raus. Alle Tipps, wir brauchen jetzt eine möglichst große Streuwirkung. Wenn ihr nur annähernd eine Idee oder einen Tipp habt, dann ballert raus, ruft an 07221 2011. Aus welchem Ort kommt unsere Popnacht-Bürgermeisterin? Zwei Songs habt ihr Zeit. Ab jetzt.